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1: Teddy Swims, Mr. Know-It-All.
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0: Hozier und gleich Bruno Mars und Michael Schulte in Südtirols beste Musikmix.
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2: Über 100 Unwettereinsätze in ganz Südtirol am Abend und in der Nacht. Und Abschiebezentrum in Bozen, Kompatscha macht Druck in Rom. Heute geht's mit viel Regen durch den Tag. Ich bin Stefanie Terzer. Schönen guten Morgen.
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2: Die Feuerwehren im Land hatten in den letzten Stunden alle Hände voll zu tun. Heftige Gewitter und Starkregen sind übers Land gezogen. Besonders betroffen waren das Gardertal und das Sarntal. Im Gardertal wurden die Feuerwehren im Minutentakt zu Einsätzen gerufen, weil mehrere Muren abgegangen sind und Straßen überflutet wurden. Auf Videos ist zu sehen, wie ganze Bäche die Straßen entlang rauschen und Schlammmassen auf den Wegen liegen bleiben. Ähnlich war die Situation im Sarntal. Innerhalb einer halben Stunde sind zwischen 30 bis 40 mm Regen gefallen. Mehrere Unwettereinsätze hat es auch im Etschtal und im oberen Bustertal gegeben. Verletzte hat es aber nicht gegeben. Der Bozner Bürgermeister hat ja vor kurzem wieder betont, dass Bozen ein Abschiebezentrum braucht. Nun schaltet sich auch der Landeshauptmann ein. Zur Erinnerung, in dem Zentrum sollen Flüchtlinge untergebracht werden, die entweder keine gültigen Dokumente haben oder straffällig geworden sind und abgeschoben werden sollen. Kompatscher sagt, er habe nun beim zuständigen Kommissar in Rom Druck gemacht, dass das Abschiebezentrum auf dem gleichen Areal entstehen soll, auf dem auch das neue Gefängnis gebaut wird, also in der Nähe des Bozner Flughafens. Laut Kompatscher sollten die beiden Projekte getrennt angegangen werden. Das Abschiebezentrum könnte auch in einer Schnellbauweise entstehen. In der Bozner Altstadt ist wieder in eine Pizzeria eingebrochen worden. Es ist das zweite Mal innerhalb von 6 Monaten. Dieses Mal hat der Dieb die Scheiben der Eingangstür eingeschlagen, ist gleich zur Registrierkasse gegangen und hat diese aufgebrochen. Sie war allerdings leer. Der Dieb hat das Lokal wieder verlassen und flüchten können, allerdings soll er der Polizei bereits bekannt sein. Der Schaden, den er angerichtet hat, wird auf bis zu 4.000 Euro geschätzt. Zum Irankrieg. Dort greifen sich die USA und der Iran wieder gegenseitig an. Begonnen hat alles damit, dass der Iran einen US-Hubschrauber abgeschossen hat. Die USA haben dann aus Vergeltung zurückgeschlagen, woraufhin der Iran wieder einen US-Stützpunkt angegriffen hat. Man werde keine Bedrohung unbeantwortet lassen, heißt es aus dem Iran. Die USA haben ihre Vergeltungsangriffe heute Nacht für beendet erklärt. Und beim Mondprogramm Artemis 3 wird ein Astronaut aus Italien mit an Bord sein. Das teilt die US-Raumfahrtbehörde NASA mit. Der ESA-Astronaut Luca Parmitano ist damit der erste Europäer, der bei einer NASA-Mondmission mitfliegt.
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1: Ein einziges Wolkenmeer da draußen und die Wolken ordentlich geladen wie Windtorkler.
4: Von früh bis spät regnet's und wettert's durch das ganze Land. Gestern schon hat's für ordentliche Probleme gesorgt. Am stärksten betroffen wurde St. Vigil in Enneberg. Über 50 Liter Regen pro Quadratmeter sind gefallen. Mit solchen Mengen rechnen wir auch heute stellenweise. Mit Wind wird's noch ungemütlicher. Maximal 17 bis 23 Grad gehen sich aus. Jetzt messen wir in Derenden 10 Grad, 14 in Schlanders, 9 in Ridnaun und 17 Grad in Auer.
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4: Aktuell ist noch nicht viel los auf unseren Straßen, aber die sind nass und stellenweise kommt es zu Regen, Blattschauen und deshalb zu Aquaplaning. Fahren Sie deshalb heute besonders vorsichtig. Gute und sichere Fahrt.
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0: So, ein müder Morgen ist das auch für die Einsatzkräfte, die ja teilweise auch schon wieder unterwegs sind, damit wir heute sicher in diesen Mittwoch kommen.
1: Wir unterstützen mit Musik 2 Hits nonstop unser musikalischer Koffeinkick. Bruno Mars und Michael Schulte.
0: Gut, dass Sie da sind. Guten Morgen, Südtirol.

0: gut, ja. Guten Morgen, Südtirol. Wir haben gerade beim Fenster rausgeschaut. Gewitter ja teilweise wieder zum Aufstehen, jetzt um 5:01. Guten Morgen.
1: Morgen.
0: Wir hoffen, Sie hatten eine halbwegs gute Nacht.
1: Ja, aufstehen hat sich schon einmal gelohnt mit Hammer-Musikaussichten.
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0: Im Seerosenteich oder auch zum Mitweiben. Klack, klack. Oder Sie haben einfach auch eine gute Zeit mit Alvaro Soler. 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
0: 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Ja, wir drücken fest die Daumen, denn in einer Stunde wird schon wieder gespielt hier bei uns.
1: Guten Morgen.
0: Morgen.
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0: Guten Morgen, Südtirol.
1: Schönen Mittwoch.
0: 9:09.
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0: Für diesen 10. Juni.
2: Widder.
0: Lassen Sie sich zu nichts drängen. Schauen Sie mal nur auf sich.
2: Stier.
1: Sie haben viele Pläne. Mal schauen, wo es Sie hinführt.
2: Zwilling.
0: Ja, Sie haben so richtig Tatendrang in sich. Sie stellen was Besonderes auf die Beine heute.
2: Krebs.
1: Für Sie gibt's gar keine Grenzen. Eine super Einstellung.
2: Löwe.
0: Ja, heute einfach mal ausbauen, Füße hochlegen, ist nicht drin.
2: Jungfrau.
1: Provozieren lassen Sie sich nicht. Sie haben immer das schönste Lächeln drauf.
2: Waage.
0: Wenn man Sie braucht, dann sind Sie da. Das ist eine tolle Eigenschaft.
2: Skorpion.
1: Bei Ihnen läuft's wie geschmiert. Das sieht man auch an Ihrer Ausstrahlung.
2: Schütze.
0: Ihr offenes Ohr, das kommt heute sehr gut an. Weiter so.
2: Steinbock.
1: Bevor Sie was sagen, ja, überlegen Sie vorher nochmal.
2: Wassermann.
0: Sie werden bewundert, schauen Sie sich um, ja, dann sehen Sie es auch. Bisschen genießen das Ganze.
2: Fische.
1: Die Wut nicht in sich hineinfressen ist heute die beste Lösung. Sprechen Sie die Dinge offen an.

0: Coldplay. Guten Morgen Südtirol. Ja, ordentliche Regenwascher auch heute wieder. Es kommt wieder einiges runter, wie im Dockler.
1: Zwischen 20 und 50 Liter erwarten wir. Starke Gewitterzellen ziehen immer wieder durch das ganze Land. Stand jetzt werden vor allem die Südstaulagen und das Wipptal von kräftigen Regengüssen getroffen. Begleitet von Nordföhn wird es kühler. Maximal 17 bis 23 Grad erreichen wir.
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0: Morgen.
2: Und Magdalena Dummel. Und gleich haben wir Rihanna für Sie. Gemeinsam mit Calvin Harris. Es ist 18 nach 6. Guten Morgen.
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0: Wir teilen die Woche. Guten Morgen.
1: Morgen.
0: 6:35 haben wir es.
1: Wir feiern heute alle die, die über Nacht gearbeitet haben, damit wir jetzt in der Früh frisch gebackenes Brot und eine frisch gebackene Agathe haben.
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1: Gemeint sind natürlich die Bäcker im Land und gemeldet hat uns auch ein Bäcker.
0: Der Moritz aus unserer Landeshauptstadt an agathe@südtirol1.de zu Olli Möss. Bei 2 Minuten und 34 Sekunden hört er immer raus, ein Lied von die Bäcker.
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1: Ein Lied von der Bäcker.
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0: Und natürlich damit ein gutes Frühstück.
1: Und den Bäckern so langsam

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1: Guten Morgen, es ist 6:30.
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3: Schönen guten Morgen, ich bin Stefanie Terzer. Über 100 Unwettereinsätze mussten die Feuerwehren im Land am Abend und in der Nacht abarbeiten. Besonders schlimm war die Situation im Gardatal. Dort sind einige Muren abgegangen, unzählige Keller und Straßenabschnitte wurden überflutet. Nach der Forderung des Bozner Bürgermeisters nach einem Abschiebezentrum macht der Landeshauptmann nun Druck in Rom. Laut Kombatscher soll das Zentrum neben dem neuen geplanten Gefängnis in Bozen Süd entstehen. Eventuell in Fertigbauweise, weil das schneller gehen würde. In eine Pizzeria im Zentrum von Bozen ist wieder eingebrochen worden. Die Kasse war allerdings leer. Der Dieb ist der Polizei bereits bekannt. Der Iran und die USA greifen sich wieder gegenseitig an. Der Iran will mit den Vergeltungsschlägen nicht aufhören. Die USA haben ihre Angriffe heute Nacht für beendet erklärt. Und beim Mondprogramm Artemis 3 wird ein Astronaut aus Italien mit an Bord sein. Das teilt die NASA mit. Luca Parmitano ist der erste Europäer, der bei einer NASA-Mondmission mitfliegt.
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4: Kurz nach 6:30, ja, der Regen hält uns auf. Trab Vivian Dochler.
5: Mit plötzlichem Starkregen kann es heute immer wieder zu Aquaplaning kommen. Fahren Sie deshalb den Bedingungen angepasst. Aktuell kommen Sie sonst gut weiter, auch auf der Brenner Autobahn. Eine sichere Fahrt.
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5: Die Regenschirme sind aufgespannt, die Scheibenwischer laufen hinein in diesen nassen Mittwoch. Teilweise sind richtige Wolkenbrüche drunter, da kommt in kurzer Zeit viel Regen. Diese Kaltfront sorgt auch für einen kleinen Wintereinbruch oberhalb von 2000 Metern. Die Temperaturen dementsprechend tiefer bei 17 bis 23 Grad. Einen fetten Regenwascher bekommt Bozen gerade ab bei 16 Grad, in Flers hat es 10, in Deutschnofen 9 und in Laas 12 Grad.
1: Weil uns immer so viele fragen. Wie bereite ich mich am besten aufs frühe Frühquiz vor?
4: Ja, gute Frage, auf die es keine Antwort gibt. Wir sind ein Überraschungspaket. Deswegen volle Konzentration und einfach durch.
1: Das soll ja vor allem auch Spaß machen. Und gleich wird auch wieder gezockt nach Daughtry und Amy MacDonald. This is what I've been waiting for. Guten Morgen, Südtirol.

0: Vom Bustertal bis in den Finchgau, vom Wipptal bis ins Unterland.
1: Wir wecken das ganze Land. Magdalena Dummel.
0: Guten Morgen.
1: Und Roland Hillebrand.
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1: Ja, und wir lieben vor allem auch unser Morgenspielele, jetzt um 20 vor 7.
0: Freuen uns auch über Ihre Anmeldung über die Südtirol 1 App. Zocken jetzt alle gemeinsam mit Mals, Angela Sandbichler bei uns.
1: Guten Morgen.
3: Hoi. Ja, guten Morgen.
0: Hat's dich auch aufgeweicht, eingeweicht?
3: Ja, jetzt hat die ganze Nacht geregnet.
0: Ja, Wahnsinn. Und heute strammes Programm bei dir, gell? Kühe sind schon versorgt?
3: Ja, ich mache jetzt noch arbeiten, gell?
0: Eben, gell? Vorher aber noch schnelle Quizrunde.
1: Von uns gibt es ein Südtirol 1 Fan-Paket. Alles, was drinnen ist für den Sommer, das, was wir jetzt brauchen, ganz, ganz wichtig. Dafür brauchen wir aber jetzt vor allem 5 richtige Antworten. Bist du bereit?
3: Ja.
0: Wir legen los. Kennst du deine Heimat? Welches berühmte Kloster finden wir ganz bei dir in der Nähe?
3: Marienberg.
0: Ja. Mhm.
1: Wenn wir Südtiroler akkrat sagen, was meinen wir damit?
3: Genau.
1: Ja.
0: Wahr oder falsch? Südtirol 1-Star Alvaro Soler singt diese Woche für den Papst.
3: Ja.
0: Ja. Mhm.
1: Wenn wir eine Brücke machen, wo ist dann der Bauchnabel?
3: Oben.
1: Ja.
0: Genau. Und wer von uns kann denn die Brücke machen? Der Roland oder ich, die Magdalena? Was glaubst du?
3: Die Magdalena.
1: Ja. Ja.
0: Das stimmt. Wir gratulieren. Super.
3: Danke.
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0: No. Ohne Schirm und Regenmantel und guter Laune geht heute nichts, liebe Torkler.
1: Kaum Regenpausen heute. Den ganzen Tag ziehen teils kräftige Gewitter durch. Die Temperaturen gehen zurück bei maximal 15 bis 22 Grad.
2: Ja, wir gähnen auch nur rum. Hier wird es Ihnen wahrscheinlich auch nicht anders gehen. Jetzt um 6.46 Uhr deswegen unser Zunder von Gigi D'Agostino.

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0: Es ist 10 vor 7.
5: Starkregen sorgt für unzählige Feuerwehreinsätze. Abschiebezentrum in Bozen, jetzt kümmert sich Kompatscher. Und es regnet heute immer weiter. Ich bin Stefanie Derzer. Guten Morgen.
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5: Heftige Gewitter und Starkregen ziehen über Südtirol. Die Feuerwehren mussten bereits zu vielen Einsätzen ausrücken. Marlies Winkler.
7: Bisher hat es schon rund 100 Einsätze wegen der Unwetter gegeben. Keller, Tiefgaragen und landwirtschaftliche Gebäude wurden überflutet. Zudem hat es Muren gegeben und Hänge sind abgerutscht, Straßen verschlammt und Bäume umgestürzt. Besonders betroffen waren das Saantal und das Gardertal im Raum St. Vigil in Enneberg. Innerhalb von nur einer halben Stunde sind im Gardertal 40 mm Regen gefallen, begleitet von starken Windböen. Die Feuerwehren sind daraufhin im Minutentakt gerufen worden. Auf Videos ist zu sehen, wie ganze Bäche die Straßen entlang rauschen und Schlammmassen auf den Wegen liegen bleiben. Ähnlich war die Situation im Saantal. Innerhalb einer halben Stunde sind zwischen 30 und 40 mm Regen gefallen. Mehrere Unwettereinsätze hat es auch im Etschtal und im oberen Bustertal gegeben. Verletzte soll es keine geben.
5: Bozen braucht ein Abschiebezentrum, das sagt der Bozener Bürgermeister. Und der Landeshauptmann will nun in Rom dafür sorgen, dass auch eines kommt. In so einem Zentrum werden Flüchtlinge untergebracht, die entweder keine gültigen Dokumente haben oder straffällig geworden sind und abgeschoben werden sollen. Kompatscher hat nun beim zuständigen Kommissar in Rom Druck gemacht. Das Abschiebezentrum sollte neben dem Gefängnis gebaut werden, also in der Nähe des Bozener Flughafens. Eine Pizzeria in Bozen ist wieder zum Einbruchsschauplatz geworden. Das zweite Mal in nur 6 Monaten. Der Dieb hat die Scheiben der Eingangstür eingeschlagen und wollte die Registrierkasse plündern. Die war allerdings leer. Er hat nach dem Einbruch zwar flüchten können, allerdings soll der Dieb der Polizei bereits bekannt sein. Der Sachschaden beträgt etwa 4.000 Euro. Wir schauen nach Nordirland. Dort sind ausländerfeindliche Proteste in der Stadt Belfast eskaliert. Demonstranten haben Autos und Häuser angezündet. Die Bewohner mussten von Feuerwehrleuten aus den brennenden Häusern evakuiert werden. Auslöser für die Proteste war ein Messerangriff. Ein Migrant aus dem Sudan wird dafür verantwortlich gemacht. Er ist festgenommen worden und wird heute dem Richter vorgeführt. Und beim Mondprogramm Artemis 3 wird ein Astronaut aus Italien mit an Bord sein, das teilt die NASA mit. Der ESA-Astronaut Luca Parmitano ist damit der erste Europäer, der bei einer NASA-Mondmission mitfliegt. Und es ziehen jetzt weitere Regenschauer übers Land, gleich alles weitere dazu.
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13: Die Gassi-Runde, die
4: macht man heute mit knirschenden Zähnen. Es ist richtig nass da draußen, wie wir in Tochter.
13: Teilweise regnet es wie aus Kübeln. Es werden zwischen 20 und 40 Liter Regen pro Quadratmeter erwartet. Der Regenschirm hat auch sonst einiges vor sich, denn es wird dazu noch windig. Jetzt zum Beispiel messen wir Windgeschwindigkeiten von 30 km/h in St. Valentin auf der Heide bei 8 Grad. In Doblach sind es 11, in Jenesien 12 und in St. Martin in Bassei auf 14 Grad. Zwischen starken Regen und Gewitter erreichen die Höchstwerte 15 bis 22 Grad.
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13: Jetzt sind schon mehr unterwegs Richtung Schule und Arbeit. Staus oder Störungen werden uns aktuell aber nicht gemeldet. Wir wünschen eine sichere Fahrt.
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14: Das ganze Land gerade beim Frühstück, wobei wirklich das ganze Land?
15: Na, die Kastelbeller, die tun sich heute wahrscheinlich ein bisschen schwerer, weil es so richtig feine, ruhige Nacht und so richtig leise war's.
14: Na, wie der erste Morgen mit dem neuen Umfahrungstunnel läuft, nach zwei Hammermorgensongs von Tina Turner und Ed Sheeran.
15: Morgen!
14: Guten Morgen!

0: Südtirol 1 zum ersten Kaffee, jetzt um gleich 7. Wobei, Magdalena, also das, was du da trinkst, ist ja schwärzer wie jede Gewitterwolke. Ja.
1: Ist da auch viel, viel Kaffeepulver drinnen. Könnte das ganze Land was davon haben? Wir wünschen Ihnen auch einen starken Kaffee an dieser Stelle zu einer starken Tina Turner.
0: Jawohl, guten Morgen.
1: Guten Morgen.

0: Die große Tina Dörner, einen schönen Mittwochmorgen, 2 nach 7.
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2: Die Gewitter mal ausgeklammert. Eine besonders stille Nacht und ein ruhiger Morgen ist das, zumindest in Kastelbell. Der Durchzugsverkehr läuft seit gestern im neuen Umfahrungstunnel.
0: Es ist ein ungewohntes Aufstehen heute. Unser Frühreporter Thomas Angerer.
3: Guten Morgen. Ja, endlich kann man das Plätschern des Dorfbrunnens hier hören. Und auch die Fußgängerampel neben mir schaltet tapfer von Rot auf Grün, obwohl eigentlich keine Autos weit und breit zu sehen sind. In Kastelbell ist also wirklich Ruhe eingekehrt. Bei mir ist Gemeindereferent Thomas Plack. Thomas, total ungewohnt, sage ich mal, der Gang jetzt zum Dorfbäcker für dich.
4: In Kastelbell haben wir jetzt sicher mehr Lebensqualität. Man kann da in der Bar sitzen, kann einen Ratsch machen, man hört gut und die Kinder können auch zu lernen über die Straße gehen. Ich glaube, wir haben jetzt eine sichere Dorfstraße in Kastelbell.
3: Ja, und die Dorfampel, die wird wohl überflüssig.
4: Die Ampel lassen wir jetzt mal und schauen wir, was die Zukunft ergibt.
3: Auch Bürgermeister Gustav Dabeiner ist jetzt hergekommen, um zu schauen, wie viele Autos jetzt in der Früh unterwegs sind. Also die breite Straße braucht es wohl nicht mehr.
5: Die Gemeindeverwaltung gemeinsam mit der Wirtschaft und mit der Bevölkerung ist sicherlich daran dabei, Projekte zu entwickeln, wie wir eben diese Abschnitte neu definieren können.
3: Dazu muss man aber schon sagen, dass auch einige LKWs trotzdem hier durch müssen, und zwar die Lieferanten der Lebensmittelläden und auch die LKWs der Obstgenossenschaft. Das sind aber dann gar nicht so viele. Es ist ein ruhiger Morgen also hier in Kastelbell, der wohl ab jetzt immer so sein wird.
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0: Am Mittwochmorgen, 4 nach 7 haben wir es.

0: Nass und Ness und am nässigsten dieser heute Mittwoch, Vivien Torkler.
1: Vom Trentino her breiten sich tagsüber Wolken aus, die richtig geladen sind. Viel Regen mit Blitz und stellenweise ist auch Hagel nicht ausgeschlossen. Etwas weniger regnen wird es im oberen Finchgau. Dann oft fünf frischt, aber überall auf. Es gehen sich maximal 15 bis 22 Grad aus.
2: Guten Morgen, Südtirol. Ja, trifft sich gut. Sie haben Bock auf Live-Musik vom Allerfeinsten.
0: Und wir haben noch einen riesengroßen Stapel an Tickets.
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0: 10 Konzerte und Festivals stehen an. Die Highlights in diesem Sommer. Traumlocations. Die Gärten von Schloss Trautmannsdorf. Direkt am Kalterer See bei den Seespielen. In Glons an der Stadtmauer dran. Mm. Und das Glücksrad entscheidet bei uns, wohin wir sie einladen.
2: Alvaro Soler, Neck, Peter Maffay, James Morrison. Oder vielleicht bleibt das Radl auch beim Golden Ticket hängen. Und sie gehen auf alle Konzerte heuer. Das wäre logisch das Allerbeste.
0: Mm-hmm.
2: Darf ich wieder drehen heute?
0: Du darfst dann Rad drehen, wie immer.
2: Okay. Eine kurze Runde und es kommen raus 2 Tickets fürs große Gegen die Stille Festival in Sterzing. 0471 44 3000, ja, das Wipptal wird Ende August beben und Sie sind mit dabei, wenn Sie jetzt schnell sind.
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0: Guten Morgen, Mittwoch.
1: Morgen.
0: Es ist 7:12. Ja, der ganze Regen hat unser Südtirol 1 Glücksradl noch nicht eingerostet, Gott sei Dank. Es hat wieder sehr gut gearbeitet.
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0: Und mit dabei ist Ivan Meyer am Dinkhof aus Genesien.
2: Richtig.
1: Ja.
0: Hast du deinen Nacken schon gelockert, weil es wird geheadbanged?
2: Ja, das wird schon gehen.
1: Ja, ja. Ich glaube, noch ein bisschen lockern und dann wirst du dann ordentlich abgehen.
2: Genau.
1: Wir wünschen ganz, ganz viel Spaß bei Gegen die Stille.
2: Danke, Südtirol 1.
0: Sie wollen auch gewinnen, gell? Wir merken es. Um kurz nach 10 wieder Ihre nächste Gewinnchance.
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0: schönen Mittwochmorgen mit Magdalena Dummel.
1: Guten Morgen.
0: Und Roland Hillebrand. Es ist 17 nach 7 und wir fassen schnell zusammen, blättern und scrollen durch die Nachrichtenportale und Zeitungen.
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1: Unwetter sorgen für Murenabgänge und überflutete Keller. Monika Gogel, unsere stellvertretende Redaktionsleiterin.
3: Guten Morgen. Wir sehen eine braune Suppe, die Straßen runterrinnt, mit geröllbedeckte Wiesen. Die Feuerwehren landesweit im Einsatz. Es sind beeindruckende Videos auf rhein-news.bz. Teilweise sind innerhalb einer Stunde bis zu 40 mm Regen gefallen. Das war zu viel. In Lana musste die Feuerwehr mehrmals ausrücken, weil Straßen überflutet und Keller unter Wasser standen. Ein besonders heftiges Gewitter ging auch über Astfeld nieder, genauso wie in St. Vigil. Hier mussten zwei Straßen sogar gesperrt werden. Es hätte über 100 Feuerwehreinsätze gegeben und heute regnet es weiter. Wir informieren Sie natürlich laufend in unserem Servicepaket.
0: Südtirols Bevölkerung wächst und das trotz weniger Geburten.
3: 542.134 Einwohner wurden Ende 2025 in Südtirol gezählt. Jeden Tag kämen 7 neue Einwohner dazu. Und das, obwohl mehr Menschen sterben, als geboren werden. Doch die hohe Zuwanderung hebt das wieder auf. Gemeinden, wo viele Einwohner mit Migrationshintergrund leben, wachsen schneller als jene ohne. Beispiele Waidbruck und Franzensfeste. Noch viele weitere spannende Details der Astat-Erhebung lesen wir als Topstory in der Tageszeitung Dolomiten.
1: Wir blättern weiter. Machen die Kalterer einen fixen Deal kaputt?
3: Das Tertialkloster in Kaltern hätte an die Vinzenzgemeinschaft übergeben werden sollen, um daraus ein Haus der Solidarität nach dem Vorbild des HDS in Brixen zu machen. Aber jetzt spielt die Gemeinde den Spielverderber. Kalte Kalterer, titelt die neue Südtiroler Tageszeitung. Die Gemeinde Kaltern wolle von seinem Vorkaufsrecht Gebrauch machen und selbst entscheiden, was mit dem Kloster passiert.
0: Der Frieden im Nahen Osten. Der ist wieder in weite Ferne gerückt.
3: Die USA auf Rachemission, nachdem der Iran einen US-Militärhubschrauber abgeschossen hatte. Die Piloten hätten sich zwar retten können und seien unverletzt geborgen worden, aber man müsse trotzdem auf diesen Angriff reagieren, so die Stellungnahme aus Washington. Es wären vor allem iranische Flugabwehrstellungen und Radaranlagen angegriffen worden, aber auch zwei große Trinkwassertanks seien getroffen worden. Davon lesen wir auf vielen internationalen Medienportalen, zwischen CNN und Bild und Spiegel.de. Und was machen die Mullahs? Ja, die schießen zurück. Inzwischen gibt es auch immer mehr Spannungen zwischen Israel und den USA. Und da sind wir so richtig auf Kindergartenniveau angekommen. Ich habe das Sagen, habe das absolute Sagen, er hat nicht das Sagen. Ja, dieser Trump-Sager in Richtung Netanyahu, auch in vielen Medien zu lesen heute in der Früh. Israel aber zeigt sich trotzig. Im Notfall kämpfen wir halt alleine. Also das hört sich alles leider so gar nicht nach Frieden an im Moment.
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2: Guten Morgen, es ist 7:30.
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4: Schönen guten Morgen, ich bin Stefanie Derzer. Die Unwettereinsätze in Südtirol hören nicht auf. In Lana musste die Feuerwehr vor kurzem ausrücken, weil eine Mure abgegangen ist. Insgesamt hat es in der Nacht über 100 Einsätze gegeben, vor allem im Gardertal und im Sarntal. Landesrat Philipp Achammer ist kritisch, was die neuen Vorgaben und Verbote aus Rom zum Sexualkundeunterricht anbelangt. Achammer will nun prüfen, inwieweit Südtirol hier einen eigenen Weg gehen kann. In Bozen hat es wieder eine Schlägerei gegeben, dieses Mal am Pfarrplatz hinter dem Dom. Drei Ausländer haben aufeinander eingeschlagen, bis die Karabinieri angerückt sind. In Nordirland sind ausländerfeindliche Proteste eskaliert. Demonstranten haben Autos und Häuser angezündet. Menschen mussten evakuiert werden. Hintergrund ist der Messerangriff eines Mannes aus dem Sudan. Und die FIFA rechnet mit vielen Gästen bei der Fußball-WM, die morgen losgeht. Insgesamt erwartet sie mehr als 6 Millionen Besucher in den Stadien. Sie schätzt, dass jeder von ihnen täglich rund 360 Euro ausgeben wird und etwa 12 Tage lang bleibt.
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5: Diese Regenmengen, die sorgen wieder für Probleme. Vivian Dorkler.
6: Auf der Brenner Staatsstraße bei Barbian ist ein Steinschlag passiert. Im Moment wird der Verkehr per Ampel geregelt zwischen der Industriezone und dem kalten Keller. Wie uns Südtirol 1-Hörer melden, verlieren sie hier 10 Minuten. Und auch sonst überlastete Straßen im Berufsverkehr auf der Brenner Staatsstraße bei Steinmannwald. Und dann wie üblich ab St. Michael in Eppan Richtung Bozen Kolonnenverkehr. Im Bustertal auf der Staatsstraße stockt sie Richtung Bruneck zwischen St. Sigmund und Kirns und auf der Arendaler Staatsstraße Bruneckwärts zwischen Geis und St. Georgen. Auch die restlichen Stadtzufahrten im Land füllen sich. Von der Brenner Autobahn werden uns im Moment keine Probleme gemeldet. Kommen Sie gut ans Ziel.
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6: Die Regenwände umzingeln uns und es kommt untertags zu teils starken Gewittern mit großen Regenmengen. Am wenigsten bekommt wohl das obere Finchgau ab. Untertags kann es ja kurz auflockern. Jetzt aber noch grau in grau. Viel Regen auch im Bustertal und Eisacktal jetzt auf dem Vormarsch. Da meldet Neustift 14 Grad, Marling 15, Wiesen 9 und Deisten 10 Grad. Am Nachmittag kommt es zu etwas Neuschnee auf den Bergen. Zwischen 2500 und 2000 Meter runter sinkt die Schneefallgrenze. Klar, dass da die Temperaturen auch sinken, zwischen 15 und 22 Grad.
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5: Auch Radione gleich nach dem Fußballsong von Thorstein, einer Song.

0: In den Mittwoch mit Südtirol 1, Roland Hillebrand.
1: Guten Morgen und Magdalena Dummel.
0: Guten Morgen, es ist gleich 20 vor 8.
1: Das ist jetzt eigentlich der perfekte Moment für Politik. Wir sind mit dem Sportereignis des Jahres beschäftigt, ab morgen die WM. Da sind wir abgelenkt.
0: Na, da könnte jetzt allerhand beschlossen und durchgewunken werden.
1: Mhm.
0: Vielleicht ist auch deshalb unser Lieblingspolitiker Ernst Brenner so ein großer Fußballfan. Und
1: gleich eine neue Südtirol 1 Comedy-Folge.
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0: Guten Morgen.
1: 7.42 Uhr. Jetzt regiert nicht mehr die Politik.
0: Es regiert König Fußball.
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11: Ja, grüß dich, da ist wieder der Ernst Brenner. Enker Fußballer ist der nächste Landeshauptmann.
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11: Ja, weil morgen geht die Fußball-WM los, gell? Alle! Ja, na, also vor allem, mir als Politiker ist man ja froh, wenn wieder Fußball angesagt ist, gell? Weil dann werden einmal einen Monat lang Tore geschossen, anstatt wie sonst allen Böcke von unserer Seite. Außerdem kenne ich mich persönlich sowieso super aus beim Fußballspielen, gell? Weil ich war jahrelang eine tragende Kraft unseres Dorfvereins. Also, ich habe die Wasserflaschen und die Sporttaschen getragen. Ja, aber wurscht. Also, Fußball-WM in Kanada, USA und Mexiko, gell? Und der Donald Trump ist auch schon ganz gamsig, gell? Also, äußerst unzuverlässigen Quellen zufolge hat er gesagt, wenn die Amis gegen Mexiko spielen,

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1: Du versuchst schon seit 2016 eine Mauer aufzustellen, hast noch nie zusammengebracht. Also für den Landeshauptmann, der genau weiß, wenn er faul ist, weil fauler als ich geht nicht, Ernst Brenner wählen und damit Südtirol zuerst.
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0: Nass starten wir rein in diesen Mittwoch.
1: Und nass geht's auch weiter. Ja, unser Regenfahrplan für heute im Südtirol 1 Infopaket gleich nach One Republic in 3 Minuten ab 10 vor 8.
0: Morgen.
1: Guten Morgen.

0: One Republic auf Südtirol 1, guten Morgen.
1: Es ist 10 vor 8.
2: Nach wie vor Feuerwehreinsätze wegen des vielen Regens. Gebote und Verbote zum Sexualkundeunterricht. Achammer will intervenieren. Und den Regenschirm sollten wir heute besser nicht zu Hause lassen. Ich bin Stefanie Terzer. Guten Morgen.
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2: Die Feuerwehren im Land sind weiter im Einsatz. Vor kurzem musste die Feuerwehr von Lahna ausrücken wegen eines Erdrutschs. Die meisten Einsätze hat es in der Nacht im Gardertal und im Sarntal gegeben. Über 100 Mal mussten die Feuerwehren ausrücken wegen Muren und weil Kellertiefgaragen und Straßen überschwemmt waren. Teilweise hat es in einer halben Stunde bis zu 40 mm geregnet. Bildungslandesrat Philipp Achammer ist nicht einverstanden mit den neuen Vorgaben der Regierung in Rom zur Sexualerziehung. Die sehen etwa vor, dass der Inhalt des Unterrichts zuerst mit den Eltern abgesprochen werden muss. Und die Sexualerziehung darf nur erfolgen, wenn die Eltern zustimmen. In der Grundschule soll es überhaupt keine Aufklärung mehr geben. Vor allem das kritisiert Landesrat Achammer.
4: Wir müssen die staatliche Bestimmung nicht unmittelbar anwenden, haben ein halbes Jahr Zeit, um die Prinzipien der staatlichen Bestimmung selber in ein eigenes Gesetz zu gießen oder selber eine eigene Bestimmung vorzusehen, müssten aber diese Prinzipien einhalten. Ich bin sehr kritisch. Im Moment können wir weiterfahren wie bisher. Wir werden uns dann anschauen, was wir von der staatlichen Bestimmung annehmen müssen und was nicht. Ich spreche mich ganz klar dafür aus, dass wir unsere autonomen Spielräume wirklich ausnutzen müssen.
2: Schon wieder hat es eine Schlägerei in der Bozner Altstadt gegeben. Dieses Mal auf dem Pfarrplatz. Das ist der Platz hinter dem Bozner Dom. In die Schlägerei verwickelt waren drei Männer aus dem Ausland. Offenbar haben zwei der Männer auf den dritten Mann eingeschlagen. Die Schreie und der Streit soll weithin hörbar gewesen sein. Erst das Eintreffen der Karabinieri konnte die Schlägerei beenden. Wenn morgen die Fußball-Weltmeisterschaft beginnt, dann erwarten sich die USA, Gastgeber, vor allem eines. Viele Besucher, die möglichst viel Geld im Land lassen. Fluggesellschaften haben schon zusätzliche Sitzplätze auf Flügen zwischen Europa und den USA geschaffen und der Fußball-Weltverband rechnet mit rund 6,5 Millionen Besuchern in den Stadien. Die Tourismusprognosen seien vielversprechend. Deutsche Tourismusforscher betonen allerdings, dass WM-Gäste nicht einfach zu den üblichen Touristen dazugezählt werden könnten. Normale Touristen würden verdrängt und sich in dieser Zeit wohl für andere Reiseziele entscheiden. Und wir schauen noch nach Nordirland. Dort sind ausländerfeindliche Proteste in Belfast eskaliert. Demonstranten haben Autos und Häuser angezündet. Die Bewohner mussten evakuiert werden. Auslöser für die Proteste war ein Messerangriff. Ein Migrant aus dem Sudan wird dafür verantwortlich gemacht. Er ist festgenommen worden und wird heute dem Richter vorgeführt. Und es regnet jetzt im ganzen Land. Gleich gibt's alle weiteren Details.
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1: Es regnet, es gewittert, Vivian Dochler.
11: Eine Regen- und Gewitterzelle zieht gerade durchs Schlerngebiet. Dann noch eine im Ätschtal und eine weitere zieht über Ulden herein. Ausgelassen wird heute niemand. Richtung Nachmittag bringt diese Kaltfront auch Schnee mit. Geladenen Wolken mit Schnee, schneegeladene Wolken, vor allem am Alpenhauptkamm. Bis zu 2000 Meter runter schneit's. Die Temperaturen dazu maximal 15 Grad im Wipptal und 22 Grad im Unterland. Jetzt messen wir unter Regenwolken und Nebel 11 Grad in St. Johann im Arendal, 10 in Lain, 15 in Kurdatsch und 14 Grad in Rifian.
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11: Der Regen bremst natürlich auch auf den Straßen ein und sorgt wieder für Einsätze. Nach dem Steinschlag auf der Brenner Stadtstraße in Barbian wird der Verkehr einspurig geregelt. Zwischen dem kalten Keller und der Industriezone staut es deshalb in beiden Fahrtrichtungen. Dann kommt es zu Wartezeiten bei den üblichen Staus im Berufsverkehr, rund um Bozen auf den Stadtzufahrten, vom Unterland und über Edge kommend und auf der Brenner Stadtstraße bei Blumau. Bozen Südstauz in der Torricelli-Straße bis auf die Mebo zurück. Und in Fahrtrichtung Meran werden sie auf der Mebo zwischen Sinich und Untermais eingebremst. Auch hier überlastet die Stadtzufahrten rund um Meran, bei Sinich, Marling und vom Passaiertal kommend. Weiter in Brixen zieht sich eine Staukolonne durch die Hauptachse und der Südumfahrung. Brenner Stadtstraße in Fahren kommt es ebenfalls zu Stau an der Baustelle beim Fischerteich in beiden Fahrtrichtungen. Dann noch rund um Bruneck stockt's und staut's bei Bruneck West und vom Arendal kommend. Brenner Autobahn ist im Moment alles okay. Kommen Sie sicher ans Ziel.
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13: Ob jetzt in der Früh, die Kaffeerunde in der Bar oder später zum Mittagessen, bezahlen Sie eigentlich noch in Bar?
14: Ja, wahrscheinlich nicht, weil mit Karte, mit Handy, mit der Smartwatch einfach draufhalten, das geht schnell, das ist geschickt. Aber haben Sie da noch den Überblick, wie viel uns abgebucht wird? In zwei Hits. Guten Morgen.

0: Schönen Mittwochmorgen.
1: Guten Morgen, Südtirol.
0: Es ist 7:04.
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1: Sagen Sie mal, krallen Sie noch in der Brieftasche oder zahlen Sie auch einfach nur noch kontaktless?
0: Ja, ist kommt doch, gell? Aber schauen Sie da auch aufs Bankomatgerät beim Zahlen, wenn es uns vorgehalten wird?
3: Ich bin eine Schlampe in der Sache. Ich sogar ganz viel mit der Karte. Aber ich muss sagen, ehrlich gesagt, ich kontrolliere es nicht.
4: Ich schaue eigentlich nicht danach, was ich gezahlt habe.
5: Ja und nein. Wenn es schnell gehen muss, nicht. Aber wenn jetzt mehrere Sachen noch schaue ich schon.
1: Ja, eben, es ist diese Handbewegung, gell? Einfach gleich nach vorne, zack, zack, zack, zack, zack. Andere sind schon ein bisschen skeptischer und schauen zweimal hin.
6: Ja, halt tue ich schon. Ich sehe es auf dem Display und schaue, weil ich zahle mit Ruhe. Und dann sehe ich es, ob es zusammenstimmt.
7: Ich tue schon kontrollieren, sagen wir, schau. Dass sie weiß, was ich habe und auf der Rechnung und so weiter.
8: Ja, auf dem Kassazettel auf jeden Fall schaut man auch.
0: Ja, skeptisch sein zahlt sich aus.
1: Mhm.
0: Ja, die Erfahrung hast du auch gemacht, Magdalena?
1: Ja, da hat das 20-Euro-T-Shirt plötzlich 200 gekostet. Es war ein Tippfehler, das kann ja passieren, aber seitdem habe ich wirklich Adleraugen drauf. Raten wir auch Ihnen.
0: Guten Morgen.
1: Guten Morgen.

0: Bevor es morgen endlich wieder besser wird, ein bisschen. Heute nochmal Regenwetter mit allem drum und dran. Vivian Tochler.
1: Gewitter über Gewitter bis in die Nacht hinein. Mengen von bis zu 40 Liter können in kurzer Zeit fallen und vor allem auf den Straßen für Probleme sorgen. Morgen dann endlich die Wetterbesserung. Für den Großteil des Landes überwiegt die Sonne.
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0: Guten Morgen.
2: Und Magdalena Dummel. Guten Morgen um 11 nach 8.
0: So ein Gipfel bei der Kaffeepause, bei der Arbeit kann ja nie früh genug sein für so eine kleine Pause. Da feiern wir alle die, die über Nacht dafür schuften, dass wir das heute in der Früh genießen können. Die Bäcker. Und wir haben eine frisch gebackene Agathe mit dabei.
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2: Gemailt hat uns tatsächlich auch ein Bäcker oder Moritz aus unserer Landeshauptstadt an agathe@südtirol1.de zu Olli Mörs. Bei 2 Minuten 34 hört er immer raus ein Lied von The Bäcker.
0: Oh ja, ein Lied von The Bäcker.
2: Cool, eine neue Bäckerhymne, Olli Mörs gleich.
0: Morgen.
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0: Guten Morgen, Südtirol, um 8.22 Uhr.
1: Guten Morgen.
0: Am Draht drehen ist normal nicht das allerschönste Kompliment. Aber mit Ihnen macht es halt einfach Spaß.
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0: Ja. Hast du deinen Nacken schon gelockert, weil es wird geheadbanged?
3: Ja, das wird schon gehen. Danke, Südtirol 1.
1: Ivan aus Inesien gewinnt bei uns 2 Tickets für das Gegen die Stille Festival in Sterzing.
0: Aber wir drehen natürlich weiter am Südtirol 1 Glücksrad um kurz nach 10 wieder. Vielleicht geht's dann ja zu James Morrison.
1: Am Seerosenteich in Trautmannsdorf oder zu Klock Klock.
0: Oder zu unserem Südtirol 1 Sunny Boy Alvaro Soler. Ist übrigens komplett ausverkauft, das Venosta-Festival nächsten Freitag in Glurns. Ja, es sind so viele Stars, viele weitere mehr. Vielleicht wird sogar ein Golden-Ticket, ein Ticket für gar alle Konzerte heuer, wäre auch super.
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0: Lucia. Guten Morgen, Südtirol. Es ist 8:30.
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2: Schönen guten Morgen, ich bin Stefanie Terzer. Südtirol will die neuen Vorgaben aus Rom zum Sexualkundeunterricht so nicht annehmen, das sagt Bildungslandesrat Achammer. Rom hat Aufklärung an Kindergärten und Grundschulen verboten und an Mittel- und Oberschulen müssen Eltern dem Unterricht ausdrücklich zustimmen. Südtirol müsse seine autonomen Spielräume nutzen, sagt Achammer. Fast im Minutentakt mussten die Feuerwehren im Gardatal und im Saarntal in der letzten Nacht ausrücken. Schuld waren die Unwetter mit Starkregen. Jetzt regnet es nach wie vor. Zuletzt musste die Feuerwehr von Lana ausrücken wegen eines Erdrutschs. Am Bozner Pfarrplatz hat es wieder eine Schlägerei gegeben. 3 Ausländer waren darin verwickelt. Die Schlägerei konnte erst von den Carabinieri beendet werden. Die FIFA schaut zuversichtlich auf die bevorstehende Fußball-WM, auch was die Tourismuszahlen anbelangt. Sie rechnet mit über 6,5 Millionen Zuschauern allein in den Stadien. Und Papst Leo hat in Barcelona eine Messe abgehalten vor rund 40.000 Gläubigen. Vor allem junge Menschen haben die Messe besucht.
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3: Kurz nach 8:30, ja, etwas Zeit verlieren Sie noch auf der Brenner Startstraße bei Barbian. Vivian Dochler.
4: Durch den ganzen Regen ist ein Steinschlag passiert. Zwischen der Industriezone und dem kalten Keller wird der Verkehr deshalb einspurig geregelt. Es kommt zu Wartezeiten. Auch in Bozen noch viele unterwegs. Bei Bozen Süd werden Sie noch eingebremst und auf der Galileistraße. Und auf der Ahrenthaler Startstraße stockt es Richtung Bruneck zwischen Gais und St. Georgen. Brenner Autobahn, da läuft's.
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4: Einen fetten Regenwascher gibt's gerade rund um Meran. Gut zu sehen von Dorftirol aus, da messen wir 14 Grad. In Völz am Schlern sind's 12, in Kienz 13 und in Franzensweste 11 Grad. Vor Schnaufspausen gibt der Regen so gut wie keine, vor allem am Nachmittag, da ziehen teilweise heftige Gewitter durch. Dazu 15 bis 22 Grad. Und nach diesen Unwettern kehrt mit morgen Ruhe ins Wetter ein. Im Norden kann es noch ein bisschen wechselhaft bleiben, aber sonst wird es meist sonnig und die Temperaturen klettern wieder etwas. 17 bis 26 Grad gehen sich aus.
0: Was haben die größten Südtirol 1 Musikstars alle gemeinsam? Von Olivia Rodrigo über Luis Capaldi bis hin zur großen Taylor Swift?
3: Na, sie hatten sie alle. Holly Humberstone also als Voreact bei der Tour und die bringt uns jetzt gut in diesen schönen Mittwochsflow.

0: vom Allerfeinsten. Roland Hillebrand.
1: Guten Morgen.
0: Und Magdalena Dummel. Guten Morgen um gleich 20 vor 9.
1: 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Regen. 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
4: Guten Morgen am Mittwoch, der 10. Juni.
5: Es ist 10 vor 9.
6: Neu geregelter Sexualkundeunterricht. Achammer sieht Vorgaben aus Rom kritisch. EU-Drogenagentur, zunehmend Jugendliche für Rauschgifthandel eingesetzt. Das Wetter, es ziehen heute immer wieder Regenschauer durch. Ich bin Stefanie Terzer. Schönen guten Morgen.
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6: Die Regierung in Rom hat ja entschieden, dass Sexualkundeunterricht an Schulen nur gemacht werden darf, wenn die Eltern ausdrücklich zustimmen. Außerdem muss der Inhalt des Unterrichts vorher mit ihnen abgesprochen werden. In den Kindergarten und an den Grundschulen ist Aufklärung komplett verboten. Das will Bildungslandesrat Philipp Achammer so nicht hinnehmen. Er will nun ausloten, ob und inwiefern Südtirol hier einen eigenen Weg gehen kann. Unsere autonomen Spielräume müssten ausgenutzt werden, sagt Achammer. Im Fall Alpenkohle wird heute bekannt gegeben, wie es für Flavio Ruffini weitergeht, dem Direktor der Landesumweltagentur. Er hatte gestern vor dem Gericht in Trient die Aufhebung seiner Suspendierung beantragt. Ruffini ist im Zuge der Ermittlungen für ein Jahr von seinem Amt suspendiert worden. Außerdem darf er ein Jahr lang auch keine anderen öffentlichen Ämter innehaben. Im Fall Alpenkohle geht es um möglichen illegalen Müllhandel mit Rückständen aus dem Fernheizwerk Laas. Wieder hat es eine Schlägerei in der Bozner Altstadt gegeben. Dieses Mal auf dem Pfarrplatz, das ist der Platz hinter dem Bozner Dom. In die Schlägerei verwickelt waren drei Männer aus dem Ausland. Offenbar haben zwei der Männer auf den dritten Mann eingeschlagen. Die Schreie und der Streit sollen weithin hörbar gewesen sein. Erst das Eintreffen der Karabinieri konnte die Schlägerei beenden. Europas Drogenbanden setzen immer öfter Jugendliche ein für den Handel mit Rauschgift, aber auch für Gewalttaten. Junge Menschen, vor allem aus sozial benachteiligten Vierteln, würden von der Mafia für Einschüchterungen, Körperverletzung und sogar als Auftragskiller angeworben, heißt es im Jahresbericht 2026 der EU-Drogenagentur. Dieter Ebeling berichtet für uns.
8: In dem Bericht wird von einem Gewalt-als-Dienstleistung-Modell gesprochen. Der Drogenmarkt werde immer gefährlicher und komplexer. Neue Substanzen kommen immer schneller auf den Markt. Letztes Jahr alleine 50 neue psychoaktive Mittel. Die Gefahr, unwissentlich eine hochwirksame Droge zu konsumieren, werde größer. Letztes Jahr starben mindestens 7.600 Menschen in Europa daran. Und die Schmuggler weichen zunehmend auf neue Wege aus, per Drohne und sogar per U-Boot.
6: Wenn morgen die Fußball-Weltmeisterschaft beginnt, dann erwarten sich die USA, eines der Gastgeberländer, vor allem eines. Viele Besucher, die möglichst viel Geld im Land lassen. Der Fußball-Weltverband rechnet mit rund 6,5 Millionen Besuchern in den Stadien. Die Tourismusprognosen seien vielversprechend, heißt es. Deutsche Tourismusforscher betonen allerdings, dass WM-Gäste nicht einfach zu den üblichen Touristen dazugezählt werden könnten. Normale Touristen würden verdrängt und sich in dieser Zeit wohl für andere Reiseziele entscheiden. Und nach wie vor ziehen Regenschauer übers Land und es hört auch nicht so schnell auf damit. Gleich alles weitere zum Wetter.
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4: Es ist mit der Sonne ein bisschen kompliziert heute, aber ganz kurz hat sie sich doch gezeigt. Vivien Torkler.
5: Bei den Grönern in St. Christina, das ist also schon mal der Vorgeschmack auf morgen, da kommt die Wetterbesserung. Die Wolken schieben sich Richtung Norden, im restlichen Land setzt sich die Sonne durch bei 17 bis 26 Grad. Heute aber noch ein Tag voll Regen und Gewitter. Die können vor allem am Nachmittag teils heftig ausfallen. Dazu etwas Schnee in höheren Lagen bis auf 2000 Meter im Norden. In Rheinland-Pfalz zum Beispiel. Da hängt tiefer Nebel und Wolken jetzt bei 8 Grad. In Plattenbachseier sind es 10, in Kalt- und Oberplanitzing 15 und in Kolmann 14 Grad. Maximal 15 bis 22 Grad erreichen wir später.
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5: Weiter aufgeräumt wird auf der Brenner Startstraße bei Barbian nach einem Steinschlag. Kurz stehen sie in beiden Fachrichtungen zwischen dem kalten Keller und der Industriezone. Der Verkehr wird per Ampel geregelt. Auf den restlichen Startstraßen und der Brenner Autobahn kommen sie sonst gut weiter. Sichere Fahrt.
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6: Immer wieder interessant, bei welch coolen Jobs wir eigentlich tagtäglich mit dabei sind. In gut 20 Minuten beim Gitarrenbauer im Bustertal. Ja, der macht Gitarren aus Südtiroler Holz.
4: Und vorher noch Besuch in Brixen bei unserer Südtirol 1 Arbeitskönigin. Nach Leonie und Rai.

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0: Guten Morgen, Südtirol.
1: Guten Morgen.
0: Es ist 8:03.
1: Wir machen jetzt aus der Bischofsstadt die Königsstadt. Unsere Südtirol 1 Arbeitskönigin, die kommt heute aus Brixen.
0: Evelyn Brucker, guten Morgen.
2: Hoi. Ja, hallo, Gesen. Guten Morgen an Kalle.
1: Hast du es schon durch den Regen geschafft oder musst du noch zur Arbeit?
2: Nein, ich bin schon durch den Regen mit dem Radl, aber es ist gegangen.
0: Oh. Ich könnte auch bei so einem Festival ein bisschen Regen nicht rausbringen, oder? Da bist du immer noch erste Reihe und voll abgehen.
2: Ja, Logo. Ja, super.
1: Und du bist beim Alpenflair mit dabei. Cool.
2: Ja, super, super, fein.
0: Und wir liefern natürlich deine Hits, die du bei uns bestellst. Tampa City ist mit dabei, Sophia and the Giants und Ed Sheeran Overpass Graffiti.
2: Ja, perfekt. Super.
1: Schönen Mittwoch, Evelyn.
2: Halb wünsche ich dir einen Kader.

0: Na, dieser Mittwoch kann auch lässig cool mit Temple City. 13 nach 9.
1: Guten Morgen.
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0: Wir sind jetzt alle gemeinsam in einer besonderen Bustra-Werkstatt. Dort werden besondere Gitarrenunikate gebaut aus Südtiroler Holz. Also allein deshalb müssen die dann ja richtig gut klingen.
1: Oh ja, in Bercha, da werkelt der Instrumentenbauer Tom Orgler schon. Lukas Augscheller hat sich das Ganze angeschaut.
3: Also hier riecht's nach Holz, wie bei jedem normalen Tischler, aber hier entsteht dann doch etwas Filigraneres. Tom, Gitarren bauen ist nicht ganz ohne, aber du hast ja schon Erfahrung.
4: Ja, mittlerweile bin ich, ja, seit 20 Jahren, dass ich angefangen habe damit.
3: Und du baust mit Südtiroler Holz. Das hat dann schon was, gell?
4: Absolut. Ich fühle mich natürlich privilegiert, dass ich den Zugang habe und da in der Region lebe, was einfach auch weltweit bekannt ist für die Fichte. Andererseits geht es darum, dass die Bäume auf einer gewissen Höhe wachsen, also oberhalb von 1400. Die müssen ein gewisses Alter schon mitbringen. Also der letzte Baum, den ich gefällt habe, der war schon 260 Jahre alt.
3: Und die werden ja in der richtigen Mondphase gefällt sogar. Das macht wissenschaftlich wirklich was aus bei Tonholz. Und bei dir bekommt dieses Holz definitiv neues Leben. Also Mega-Gitarristen wie Manuel Randi, die spielen deine neuen Modelle ja auch.
4: Bin ich brutal dankbar, ja. Ich halte natürlich von Manuel extrem viel. Wir sind auch privat gut befreundet und sein Feedback ist logisch mega wichtig für die Entwicklung von den neuen Modellen.
3: Wenn wir schon von den Profis reden, also Anfänger-Gitarren machst du hier ja wirklich keine, gell?
4: Nein, absolut nicht. Also die haben bestimmt einen stolzen Preis, sicherlich gerechtfertigt da durch die Zeit, die man investiert für so ein Instrument. Es ist ein extrem hoher Materialeinsatz, aber logisch, ist ein absolut stolzer Preis.
3: Ja, da geht es dann schon weit über 5000 Euro los, aber das ist Südtiroler Handwerkskunst mit über 100 Stunden Arbeit pro Gitarre. Also was hier am Ende rauskommt, ist mehr als ein normales Instrument.
0: Na cool, einen kurzen Einblick in die Werkstatt von Tom in unserer Insta-Story heute.
1: Ja, einen schönen guten Morgen, Südtirol.
0: Guten Morgen.
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4: Schönen Mittwoch aus der Südtirol 1 Service Redaktion. Ich bin Vivian Dorgler. Es ist 9:30. Der Blick hier auf die Brenner Staatsstraße im Eisacktal. In Barbian ist es zu einem Steinschlag gekommen zwischen dem kalten Keller und der Industriezone. Der Verkehr wird einspurig geregelt, weshalb es zu kurzen Wartezeiten kommt. Auf der Brenner Autobahn werden Sie eingebremst südwärts zwischen Starzing und Brixen Höhe Mauls.
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4: Großflächig zieht der Regen übers Land. Ab der Mittagszeit lässt es zwischendurch kurz aus. Hochzeitweise kommt es aber am Nachmittag zu starken Gewittern mit viel Regen, Blitz und Donner. Die Höchstwerte erreichen zwischen 15 und 22 Grad. Die zweite Wochenhälfte wird wieder sommerlicher. Morgen schon die Besserung, viel Sonne, vor allem im Süden. Die Temperaturen klettern zwischen 17 und 26 Grad. Im Moment meldet St. Walburg 11 Grad, Lenkstein 12, St. Sigmund 13 und St. Pauls in Eppern 16 Grad.

0: Michael Jackson und mit dem Moonwalken auch wir jetzt raus hier.
1: Das war's von uns.
2: Das war's.
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0: Je nasser der Morgen, desto strahlender unsere Gewinner.
1: Angela aus Mals gewinnt im frühen Frühquiz. Wenn wir eine Brücke machen, wo ist dann der Bauchnabel?
4: Oben.
1: Ja.
0: Genau. Und wer von uns kann denn die Brücke machen? Der Roland oder ich?
4: Magdalena.
1: Ja.
0: Das stimmt.
1: Schwach.
0: Super.
4: Danke.
0: Und Ivan aus Jenesien im Südtirol 1 Konzertsommer.
5: Gewaltig!
1: Ja!
0: Hast du deinen Nacken schon gelockert, weil es wird geheadbanged?
5: Ja, das wird schon gehen.
1: Ja, ja. Wir wünschen ganz, ganz viel Spaß bei Gegen die Stille.
5: Danke, Südtirol 1.
1: Unsere Agathe heute, Olli Mörs. So come on, see me
0: around now. Bei 2 Minuten und 34 Sekunden ein Lied von die Bäcker. Und natürlich damit ein gutes Frühstück.
1: Und den Bäckern so langsam eine gute Nacht.
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2: Hallo Südtirol, einen schönen Vormittag. Top informiert mit uns. Es ist 10 vor 10. Die Nachrichten.
3: Mann aus Brandzoll erpresst, Täter aufgegriffen. Sexualkundeunterricht. Südtirol will Vorgaben und Verbote aus Rom nicht übernehmen. Das Wetter, es regnet verbreitet. Ich bin Stefanie Terzer, schönen Vormittag.
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3: Ein Erpresserpaar ist jetzt in Bassano del Grappa aufgegriffen worden. Ihr Opfer ist ein 72-jähriger Mann aus Brandzoll. Der Rentner hatte sein

0: Auto der Frau geliehen und diese hat es nicht mehr zurückgegeben. Sie hat 4.500 Euro für die Rückgabe verlangt. Der 72-Jährige hat sich das nicht gefallen lassen und die Carabinieri eingeschalten. Bei der vereinbarten Geldübergabe auf einem Parkplatz in Bassano del Grappa haben die Carabinieri das Paar angezeigt und festgenommen. Die Regierung in Rom hat ja entschieden, dass Sexualkundeunterricht an Schulen nur gemacht werden darf, wenn die Eltern ausdrücklich zustimmen. Außerdem muss der Inhalt des Unterrichts vorher mit ihnen abgesprochen werden. In den Kindergärten und an den Grundschulen ist Aufklärung komplett verboten. Das will Bildungslandesrat Philipp Achammer so nicht hinnehmen. Er will nun ausloten, ob und inwiefern Südtirol hier einen eigenen Weg gehen kann. Unsere autonomen Spielräume müssten ausgenutzt werden, sagt Achammer. Im Fall Alpenkohle wird heute bekannt gegeben, wie es für Flavio Ruffini weitergeht. Das ist der Direktor der Landesumweltagentur. Er hatte gestern vor dem Gericht in Trient die Aufhebung seiner Suspendierung beantragt. Ruffini ist im Zuge der Ermittlungen für ein Jahr von seinem Amt suspendiert worden. Außerdem darf er ein Jahr lang auch keine anderen öffentlichen Ämter innehaben. Im Fall Alpenkohle geht es um möglichen illegalen Müllhandel mit Rückständen aus dem Fernheizwerk Laas. Es ist eine Fußball-WM der Superlative, die morgen startet. 3 Gastgeberländer, 48 Mannschaften und 104 Spiele. So viel wie noch nie. Und es ist auch eine WM der Neuheiten, denn einige Regeln und Traditionen werden sich ändern. Thomas Bremser, die Neuerungen fangen schon vor dem Spiel an, bei der Nationalhymne. Welche Bilder werden wir denn sehen vor dem Fernseher?
1: Ja, zumindest keine singenden oder stummen 11 Spieler auf dem Feld, die Kamera nach und nach zeigt. Bei der WM sollen auch alle Auswechselspieler mit auf den Platz kommen zur Hymne. Das sind über 50. Die sollen sich um das Banner im Mittelkreis versammeln und dann werden die Hymnen abgespielt. Zum Handschlag der Spielführer und Mannschaftsfoto sind die Ersatzspieler dann nicht mehr auf dem Feld. Später im Turnier, vermutlich bei den K.O.-Spielen, werden beim Einlaufen auch noch Pyro und roter Rauch zu sehen sein. Das Ganze verwundert ja eigentlich nicht, denn die FIFA setzte mehr und mehr auf Show.
0: Nach dem schweren Erdbeben auf den Philippinen ist die Zahl der Todesopfer auf 45 gestiegen. Mehr als 630 Menschen wurden verletzt, 17 weitere gelten als vermisst. Das Beben der Stärke 7,8 hatte am frühen Montag die südliche Insel Mindanao erschüttert. Seither folgten mehr als 2200 Nachbeben. Und hier bei uns ist blauer Himmel weiterhin Fehlanzeige. Gleich die genauen Wetterdetails.
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8: Teilweise schauen wir nur mehr in eine weiße Wand. Vivian Dochglau.
9: Nicht auf der Arbeit, da draußen eine Regenfront, eine nach der anderen zieht durch. Es ist auch schon einiges an Regen zusammengekommen. Auf dem Ritten schon 35 Liter pro Quadratmeter, 30 auch in Bruneck und Vilnius. Wie in St. Peter, da messen wir jetzt 10 Grad, in St. Jakob in Fitsch 8, in Schlanders 12 und in Sarntein 13 Grad. Bis zum Nachmittag kann es teilweise krachen mit starkem Gewitter und Schnee fällt oberhalb von 2000 Metern und vor allem im Norden. Morgen hat sich's ausgeregnet. Viele Wolken ziehen im Laufe des Tages weiter und dann geht sich am meisten Sonne im Süden aus. Bei den Temperaturen tut sich auch was. Die steigen zwischen 17 und 26 Grad.
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9: Der Regen hat es in sich und hat schon für einen Steinschlag gesorgt heute auf der Brenner Startstraße bei Barbian. Da der Verkehr noch einspurig geregelt wird, staut zwischen dem kalten Keller und der Industriezone. Auf der Brenner Autobahn werden Sie südwärts zwischen Sterzing und Brixen beim Mauls eingebremst. Kommen Sie sicher ans Ziel.
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8: Cool, dass Sie da sind. Einen schönen Vormittag.
12: Ich halt Mittwoch.
8: Yes, ganz genau. Halbzeit, einen großen Brücken haben wir schon geschafft. Fehlt aber noch ziemlich ein Stückchen. Machen wir aber wie gewohnt ganz locker, ganz leicht mit ganz, ganz viel Musik. Kenya Grace, Imagine Dragons und Michael Patrick Kelly. Einen schönen Mittwoch.

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1: Kenya Grace und gleich Nico Santos, der richtige Schwung bei der Arbeit.
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1: Heute gehen wir es mal bequem an mit der Bahn hoch zum Rittnerhorn. Präsident Markus Untermarzoner.
3: Ja, hallo, grüß dich, schön, dass wir uns hören.
1: Regnerisch der Mittwoch heute, aber passt schon.
3: Wetter ist nicht ideal, aber passt schon, die Bahn geht auf alle Fälle, weil wir haben heute auch wieder wie jeden Mittwoch Kräuterwanderung am Rittnerhorn mit der Maria Silva, eine Kräuterfachfrau der ersten Klasse, und dem geht es schwerpunktmäßig um Bergblumen und um Bergkräuter.
1: Ja, cool, spannend. Mit dabei sein ist auch noch möglich. Beim Tourismusbüro anmelden, am Nachmittag um 13.15 Uhr geht's los.
3: Ganz genau. Es gibt fast jede Woche andere Kräuter, andere Blumen, eine andere Situation. Und deswegen ist das auch ganz, ganz spannend, weil was wir die Woche sehen, ist nächste Woche wieder ganz anders. Mhm. Es kommt jede Woche etwas dazu an Kräutern, an Lebendigkeit, an Blumen. Und deswegen kann man da ganz, ganz viel erleben, aber vor allen Dingen auch ganz, ganz viel mit heimnehmen.
1: Markus, du bist jetzt kein Kräuterexperte, aber du kennst dich aus. Deine Frau, die ist immer fleißig unterwegs.
3: Meine Frau zum Beispiel ist jetzt auch schon heute Vormittag unterwegs auf der Alm und sieht dort zurzeit bei den Fichtennadeln die Sprossen klauben, weil sie seinem Fichtennadel Honig macht draus. Und sie dort auch die Latschennadeln sammeln, weil dann macht sie nachher Latschenkieferpester. Deswegen lei den Berg kennenlernen. Und wenn man dann noch die Möglichkeit hat, mit der Fachfrau wie die Maria selber das zu machen, ist es natürlich genial.
1: Ja, danke dir, Markus. Eine schöne Woche noch. Und danke für den Ratschau.
3: Danke dir, vielen herzlichen Dank, Hanne. Danke, dass wir ins Kärt haben. Und ich freue mich schon, wer immer mit dabei ist. Und wenn es die Woche nicht ist, auf alle Fälle nächste Woche, weil haben wir immer traumhaftes Wetter. Der Berg und das Rittnerhorn wird Woche für Woche schöner und lebhafter. Und ich hoffe, viele von den Zuhörern nächste und übernächste Woche bei uns auf dem Horn begrüßen zu dürfen.
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ganz gemütlich der Vormittag mit Snow Patrol auf Südtirol 1. Jetzt drehen wir aber schon ein bisschen auf, gell? Damit der Wäschehaufen zu Hause bald auch mal kleiner wird. Wir geben alles. Wir geben Gas mit dem neuen Hit von Bebe Rexha.

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0: Südtirol 1 hier und mit uns auch immer sofort informiert, wenn etwas passiert. Achtung, Unfall auf der Brenner Autobahn. Vivian Dochler.
11: In Fahrtrichtung Süden zwischen Sterzing und Brixen, Höhe Mauls. Ein Kleinlaster und ein Auto sind aufeinander gefahren. Die Freiwillige Feuerwehr Sterzing und die Einsatzkräfte der Brenner Autobahn sind schon da. Wie man uns mitteilt, ist der Abschlepper auch gerade angekommen. Es geht aktuell einspurig weiter, staut kurz zurück. Achtung, Unfall auf der Brenner Autobahn in Fahrtrichtung Süden zwischen Sterzing und Brixen, Höhe Mauls.
0: Gute Fahrt.
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Hier sind Sie richtig. Hallo Südtirol, ich bin Anna Schwienbacher auf Südtirol 1. Ich bin schon ein bisschen nervös. Ja, die nächste Künstlerin, die Sie jetzt gleich hören, sehe ich bald schon live im Juli. Sarah Larsen beim Lollapalooza Festival in Berlin. Also da geht schon ein kleiner Traum für mich in Erfüllung. Sie ist einfach eine Wahnsinnsfrau. Ihre Stimme, die Stimmung, die gute Laune, die sie verbreitet. Und obendrauf schaut sie auch noch mega gut aus. Also ich werde so laut kreischen. Ja, und vielleicht überzeuge ich sie ja und wir sehen uns dann in Berlin ganz vorne bei der Bühne in der ersten Reihe.

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2: Hallo Südtirol, es ist 10:30.
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2: Unser Blick geht auf die Brenner-Autobahn zum Unfall. Vivian Dochgler.
4: Richtung Süden, Höhe Mauls. Die beiden Unfallautos wurden in diesem Moment abgeschleppt. Es geht in Kürze wieder zweispurig weiter. Und die Unwetter beschäftigen auch heute die Einsatzkräfte. Die Freiwilligen Feuerwehren rücken nach und nach aus. In Barbian ist die Brenner Staatsstraße nach einem Steinschlag einspurig befahrbar. Es staut aktuell in beiden Fachrichtungen gut 1 Kilometer. Und gesperrt wegen eines Steinschlags ist die Gemeindestraße zwischen Philanders und Barbian. Wie lange konnte man uns noch nicht sagen, wir halten sie auf dem Laufenden. Den ganzen Freiwilligen ein großes Dankeschön.
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2: Die Wäsche draußen aufhängen, morgen wieder. Für heute kann sie drinnen trocknen. Bis am Abend zieht's Regen und Gewitter durch alle Täler. Große Mengen bis zu 40 Liter erwarten wir. Dazu Höchstwerte zwischen 15 und 22 Grad. Strömender Regen jetzt in Meran bei 15 Grad, 12 hat es in Mühlen in Daufers, 14 in Fahren und 9 Grad in Deutschnofen. Ab dem morgigen Donnerstag können die Straßen auch wieder auftrocknen, Regen bleibt aus und der Sommer kehrt langsam wieder zurück. Viele Wolken lockern auf und die Temperaturen steigen auf 17 bis 26 Grad.

0: So, darf's weitergehen. Südtirols bester Musikmix mit Dua Lipa auf Südtirol 1. Mega, dass Sie da sind. Die WM 2026. Morgen um 21 Uhr geht's los. Viele lange Nächte mit den Kollegen feiern, zittern, viele Emotionen. Ja, Fußball verbindet. Und weil alle drüber reden, kann er logisch auch nicht still sein. Mit Ernst Brenner, unserem Möchtegern-Politiker, einfach Tore schießen. Gleich unsere Comedy.
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0: Schönen Vormittag, ich bin Anna Schwienbacher. Anpfiff, es geht endlich los. Tore schießen, diskutieren, mitfiebern. Unser Ernst Brenner heute im Fußballfieber.
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23: Ja, grüß dich, da ist wieder der Ernst Brenner. Anker Fußballer ist der nächste Landeshauptmann.
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23: Ja, weil morgen geht die Fußball-WM los, gell? Alle! Ja, na, also vor allem, mir als Politiker ist man ja froh, wenn wieder Fußball angesagt ist, gell? Weil dann werden einmal einen Monat lang Tore geschossen, anstatt wie sonst allem. Böcke von unserer Seite. Außerdem kenne ich mich persönlich sowieso super aus beim Fußballspielen, gell? Weil ich war jahrelang eine tragende Kraft unseres Dorfvereins. Also ich habe die Wasserflaschen und die Sporttaschen getragen. Ja, aber wurscht. Also Fußball-WM in Kanada, USA und Mexiko, gell? Und der Donald Trump ist auch schon ganz gamsig, gell? Also äußerst unzuverlässigen Quellen zufolge hat er gesagt, wenn die Amis gegen Mexiko spielen, Sam will er persönlich im Tor spielen, weil er lässt sicher kommen von den Mexikanern rein. Aber der Trainer hat gesagt, nein, danke Donald, also du als Tormann bitte nicht. Wenn die Mexikaner einen Freistoß kriegen, sind wir geliefert, weil du versuchst ja seit 2016 eine Mauer aufzustellen, hast noch nie zusammengebracht. Also für den Landeshauptmann, der genau weiß, wenn er faul ist, weil fauler als ich geht nicht, Ernst Brenner wählen und damit Südtirol zuerst.
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0: Ganz entspannt hier auf Südtirol 1, Südtirols bester Musikmix. Gleich mit Billie Eilish. Zuerst schalten wir aber noch zu unseren Nachrichten. Alle aktuellen Themen, alle aktuellen News jetzt um 10 vor 11.
1: Feuerwehren im Dauereinsatz. Mehrere Neuerungen bei der Fußball-WM. Das Wetter, es regnet nach wie vor. Ich bin Stefanie Terzer. Schönen Vormittag.
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1: Keine Ruhe für die Feuerwehren im Land. Auch jetzt am Vormittag gehen die Unwettereinsätze pausenlos weiter. Zuletzt in Kastelruth und in Unterinn am Ritten. Es hat aber auch Einsätze in Bozen, in Gröden, in Brixen und in mehreren weiteren Orten des Landes gegeben. Der viele Regen hat vor allem Keller, Tiefgaragen und Straßen überflutet und durch die durchnässten Böden ist es zu Hangrutschungen und Muren gekommen. Die Feuerwehren werden heute wohl den ganzen Tag noch viel zu tun haben. Landesmeteorologe Dieter Peterlin.
3: Eine Kaltfront liegt nämlich gerade über dem Land und verursacht dabei immer wieder Regenschauer und Gewitter. Und die können auch heute mal kräftig

0: kräftiger ausfallen. Erst am Abend zieht die Front durch bzw. ab und von Westen her setzt dann eine Wetterberuhigung ein.
1: Vor 9 Monaten hat in Südtirol und in Trentino das Projekt Finanzbildung für Oberschüler begonnen. Nun wurde es abgeschlossen und Benzplan, die Organisatorin, zieht Bilanz. Ziel war es, soziale Unterschiede im Finanzwissen unter Jugendlichen zu verringern. Nun haben 1560 Schülerinnen und Schüler an dem Projekt teilgenommen. Sie haben dem Projekt 4,6 von 5 Punkten gegeben. Und 96% der Teilnehmenden wollen ihr neues Wissen jetzt mit ihren Familienmitgliedern teilen. Ein Erpresserpaar ist jetzt in Bassano del Grappa aufgegriffen worden. Ihr Opfer ist ein 72-jähriger Mann aus Pranzoll. Der Rentner hatte sein Auto der Frau geliehen und diese hat es nicht mehr zurückgegeben. Sie hat 4.500 Euro für die Rückgabe des Autos verlangt. Der 72-Jährige hat sich das nicht gefallen lassen und die Karabiniere eingeschalten. Bei der vereinbarten Geldübergabe auf einem Parkplatz in Bassano del Grappa haben die Karabiniere das Paar angezeigt und festgenommen. Morgen geht's los mit der Fußball-Weltmeisterschaft. 3 Gastgeberländer, USA, Mexiko, Kanada, 48 Mannschaften und 104 Spiele. Das hat's noch nie gegeben. Es ist auch sonst eine WM der Neuheiten, denn einige Regeln und Traditionen werden sich ändern. Thomas Bremser, es gibt auch während des Spiels eine Besonderheit. Das Spiel kann deutlich länger dauern. Warum?
2: Ja, einige Stadien sind zwar klimatisiert, aber in anderen kann es teilweise richtig heiß werden. Deshalb gibt es bei jedem Spiel 2 Trinkpausen, unabhängig vom Wetter. Die Pausen gehen 3 Minuten und werden eingelegt etwa zur Halbzeit der jeweiligen Halbzeit. Das Spiel wird also quasi in 4 Viertel unterteilt, wie beim American Football. Ob die FIFA das jetzt nur für die Spieler macht, daran kann man zweifeln. Während der Pausen dürfen die Fernsehsender nämlich Werbung zeigen. Lohnt sich für die also auch.
1: Und hier in Südtirol lässt der Regen nicht nach. Gleich hören Sie alles Weitere zum Wetter.
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11: Der Regen hat sich teilweise schon in Schnee verwandelt. Wir gehen doch klar.
12: Im Finchgau, in Graun, schneit vor sich hin. Im restlichen Land schüttet es weiter. Tiefgrau die Wolken, zum Beispiel über Brixen. Donner in Bozen, Blitze im Gardatal, wie in St. Martin in Thurn bei 11 Grad. In Felders hat es 8, in Gargazon 16 und am Brenner 5 Grad. Nach diesen 2 Unwettertagen kommt morgen wieder die Sonne zurück. Wolken halten sich am meisten im Norden, sonst wird es freundlich und wärmer bei 17 bis 26 Grad.
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12: Brenner Startstraße. Bei Barbian staut es zwischen Waldbruck und dem Kalten Keller in beiden Fachrichtungen. Nach einem Steinschlag am gestrigen Dienstag ist die Straße einspurig geregelt. Und noch ein Steinschlag ist auf der Gemeindestraße zwischen Philanders und Barbian passiert. Diese ist aktuell gesperrt. Brenner Autobahn staut im LKW in Fahrtrichtung Süden zwischen Brenner und Brixen. Und im ganzen Land regnet es mittlerweile seit Stunden, weshalb es stellenweise zu Aquaplaning kommt. Fahren Sie besonders vorsichtig. Eine gute Fahrt.
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11: Latte Macchiato, Cappuccino, Espresso, Filterkaffee, Eiskaffee für die ganz Harten. Ja, ganz gleich, Hauptsache eine Ladung Koffein, dass wir wieder ein bisschen Power kriegen. Oder besser, gesünder und für eine längere Wirkung drei Hits nonstop. Jason Derulo, Cyril und Billie Eilish.

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0: Jason Derulo auf Südtirol 1 und die Sonne geht auf. Naja, da braucht's schon ein bisschen mehr. Heute ein wirklich grauer, trüber Mittwoch.
1: Ich mag das Wetter, weil da kann ich endlich einmal ohne schlechtes Gewissen stundenlang daheim auf dem Divan sitzen und mir die besten Filme anschauen.
0: Ja, das stimmt. Ein richtiges Kuschelwetter, perfekt sich in die Decke einzuwickeln. Obwohl Sonne schon auch flott wäre, nicht?
2: Ja, wenn es jetzt einmal 3 Wochen regnet, dann lass halt regnen. Ich bin überzeugt, wir kriegen heuer noch einen heißen Sommer. Wir kriegen heuer noch ein schönes Wetter.
0: Ja, eine leichte Wetterbesserung ist auch schon in Sicht. Mit morgen wird es trocken und am Wochenende wieder bis zu 30 Grad. Also, heute noch faulenzen, nichts tun mit Klock, Klock. Einen feinen Mittwoch mit uns.

0: Klack, klack. Und mit uns auch immer sofort informiert, wenn etwas passiert. Ja, heute ist sehr, sehr viel los mit dem Regen. Immer wieder rücken Feuerwehren aus. Und gerade bitte Vorsicht im Eisacktal, da kommt gerade eine Schlammlawine runter. Vivian Dochtler.
1: Auf der Bloße Straße in Milland bei St. André, wie uns Südtirol 1-Hörer melden, drehen Autos schnell um, Einsatzkräfte sind noch nicht da. Vorsicht Schlammlawine auf der Bloße Straße bei St. André.
0: Fahren Sie heute besonders vorsichtig.
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0: richtig. Neck. La Chacalosia, das perfekte Zeichen. Nochmal am Rad zu drehen.
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0: Noch bis Freitag coole Konzerttickets gewinnen. Neck ist eben auch dabei. Oder Peter Maffay zum Beispiel, Herbert Bixner. Oder Sie gewinnen das Golden Ticket. Das Ticket für alle 10 Konzerte hier in Südtirol. Lassen wir das Glück entscheiden. Und natürlich meine Muckis. Los geht's! Und es ist okay. Stehen geblieben. James Morrison in den Gärten von Schloss Trautmannsdorf. Extra von England kommt er angeflogen. Der Name vielleicht nicht in vielen bekannt, aber die Hits mega cool. So viel Gefühl in der Stimme passt perfekt zu den romantischen Gärten von Schloss Trautmannsdorf. 0471 44 3000 Tickets sichern für den 20. August. Jetzt anrufen.
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0: Hallo Südtirol, Olivia Dean für den Vormittag und ich bin Anna Schwienbacher.
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0: Wir haben wieder gedreht am Glücksradl. Insgesamt 10 Konzerte und 122 Konzerttickets, die wir vergeben. Jetzt gerade schnell zum Handy gegriffen, schnell angerufen, hat Gisela Mantinger aus Feldtons. Für dich geht's zum James Morrison Konzert.
2: Ja, super, danke vielmals. Danke, volle Freude, volle.
0: James, bekannt für seine tiefe, gefühlvolle Soul-Stimme. Und jetzt die Premiere. Er kommt zu uns nach Südtirol in den Gärten von Schloss Trautmannsdorf. Ein Traum da. Warst du schon mal da in den Gärten?
2: Ganz oft, ganz oft. Ich gehe jedes Jahr auf meiner besten Zeit in ein Konzert und Herrenzimmer.
0: Ja, perfekt.
2: Also das ist ein Jahr zu mehr. Danke.
0: Super, dann kommt das ja. Wie gelegen? Was gefällt dir da am besten? Die Atmosphäre oder?
2: Alles, alles. Es ist einfach traumhaft darum.
0: Ja, gell, die Bühne auf dem Wasser, gemütlich durch die Gärten schlendern, ein Glas Wein auf der Wiese, also viel Spaß und gratuliere.
2: Danke, super, danke nochmal.
0: Und jetzt für dich, für alle zum Mitsingen, Mittanzen, James Morrison, Please Don't Stop the Rain. Das passt heute ja perfekt zum Wetter.

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5: Grüß denk, es ist gleich 11:30.
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5: Viel Regen und sogar Muren. Ja, die Einsatzkräfte, die arbeiten auf Hochtouren. Vivian Dochtler.
6: Bei St. André gesperrt ist die bloße Straße. Der Bach ist hier übergegangen und dadurch eine Mure runter. Der Verkehr wird über Melaun und die Lüsner Straße umgeleitet. Gesperrt ist die bloße Straße bei St. André nach einem Murenabgang. Dann die Gemeindestraße zwischen Barbien und Philandorf konnte wieder geöffnet werden. Hier war ein Steinschlag passiert. Auf der Brenner Staatsstraße bei Barbien, da geht es noch einspurig weiter. Heute um 15 Uhr gibt es einen Lokalaugenschein mit Bürgermeister, Geologen und Straßendienst. Und gesperrt ist die Landesstraße zwischen Kastelruth und Weidbruck wegen eines Murenabgangs. Der Straßendienst ist vor Ort. Wie lange es dauert, konnte man uns noch nicht sagen. Bei einer Autobahn gibt es aktuell 2 Kilometer Stau wegen eines defekten LKW in Fahrtrichtung Norden zwischen Sterzing und dem Brenner. Genau im Baustellenbereich bei Gossensass ist der LKW liegen geblieben. Es geht einspurig dran vorbei. Defekter LKW auf der Brenner Autobahn in Fahrtrichtung Norden zwischen Sterzing und dem Brenner Höhe Gossensass. Und durch den anhaltenden Regen kommt es heute sicherlich immer wieder weiter zu Problemen. Wir wünschen Ihnen eine sichere Fahrt.
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6: Neu angezuckerte Berge im oberen Finchgau schon zu sehen rund um den Reschen. Da hat der Regen nachgelassen. Im restlichen Land noch starker Regen und eben Probleme, wie gerade schon gemeldet. Bis zum Abend ist mit weiteren starken Gewittern zu rechnen. Morgen beruhigt sich das Wetter. Die Regenwolken ziehen in der Nacht schon ab und die restlichen bleiben harmlos. Im Laufe des Tages kommt die Sonne durch bei 17 bis 26 Grad.

0: Jawohl, was für eine Energie von Bon Jovi hier auf Südtirol 1. Nur noch wenige Tage, dann beginnen endlich die Sommerferien. Aber schon jetzt laufen die Vorbereitungen für das nächste Schuljahr. Da stehen ein paar Neuerungen an. Marlies Winkler von den Nachrichten.
1: Die Sexualerziehung könnte ganz anders aussehen. Denn künftig braucht es dafür die Zustimmung der Eltern. Und in Kindergarten und Grundschule hat die Regierung in Rom Aufklärung komplett verboten. Südtirol könnte hier einen eigenen Weg gehen. Außerdem werden einige Schulen Smartphones verbannen und viele sind auch gespannt, ob es ab September wieder Ausflüge geben wird. Im Südtirol-Journal Mittagsmagazin sprechen wir heute über all das mit Bildungslandesrat Philipp Achammer und mit Landesschuldirektorin Sigrun Falkensteiner.
0: Wie gewohnt um 10 vor 12 mit weiteren Themen. Und bis dahin Musik in der Küche, im Bus, auf der Couch, in der Werkstatt. Beyoncé, noch kurz dranbleiben.
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0: Puff, puff, puff. Ja, heute ist was los unterwegs im Auto. 4 gesperrte Straßen wegen Murenabgängen. Vivian Dochtler.
12: Zwischen Delfen und Kastelruth ist die Ostwald von Wolkensteinstraße gesperrt worden. Der Verkehr wird vor Ort umgeleitet. Die Einsatzkräfte sind da. Gesperrt nach einer Mure zwischen Delfen und Kastelruth ist die Ostwald von Wolkensteinstraße. Und wir bleiben in Kastelroth. Da ist noch die Landesstraße zwischen Kastelroth und Weichburg gesperrt. Dann im Eisacktal die bloße Straße bei St. André. Und zuletzt in Guffidown die Straße nach einer Mure, Höhe dem Spisserhof. Die Freiwilligen Feuerwehren und die Straßendienste sind voll im Einsatz. Leiten Sie vor Ort um. Wir wünschen natürlich eine sichere Fahrt und eine gute Arbeit.
0: Verkehrsservice wieder um 11:55 nach den Nachrichten. Eine gute Fahrt auch von mir. Fahren Sie heute besonders vorsichtig.
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2: Hallo Südtirol, Mahlzeit. Es ist 10 vor 12.
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3: Guten Tag, ich bin Marlies Winkler. Von Siegern und Besiegten, was der Streit um Josef Fontana über Südtirol aussagt. Und Sexualkunde nur mit Zustimmung, ob Südtirol das Gesetz aus Rom wirklich umsetzt. Am Vormittag ist Josef Fontana, Südtirol-Aktivist und Historiker, in Neumarkt beerdigt worden. Der Landtag hat dafür sogar extra seine Sitzung unterbrochen. Seit Fontanas Tod am vergangenen Freitag gibt es eine heftige politische Debatte. Auslöser war ein Facebook-Post des Bozner Parlamentariers Alessandro Urzi von Fratelli d'Italia. Die Terroristen haben verloren, wir haben gewonnen, hatte er geschrieben. Er freut sich offensichtlich über Fontanas Tod. Der Aufschrei nach dem Post war groß. Vertreter verschiedener Parteien in Südtirol haben Urzis Aussagen als pietätlos verurteilt. Florian Scheringer, warum spaltet dieses Thema Südtirol immer noch so stark nach so langer Zeit?
4: Das liegt vor allem daran, dass die einen in Josef Fontana einen angesehenen Historiker sehen. Er hat sich vor allem mit der Geschichte Tirols und dem Kulturkampf im 19. Jahrhundert beschäftigt. Die anderen sehen in ihm einen der Südtirol-Aktivisten.

0: in den 1960er Jahren Anschläge begangen haben, auch bei der Feuernacht war er dabei. Dafür wurde er auch verurteilt und hat seine Strafe schon längst abgesessen. Anna Scarafoni, Landtagsabgeordnete der Fratelli, findet nicht, dass ihr Parteikollege Ozi mit seinem Post zu weit gegangen wäre. Ideologische Kämpfe seien falsch, sagt sie.
1: Nun condivido le battaglie di tipo ideologico. Ci sono figure storiche, chi vuole le celebra, chi vuole le ricorda, chi non lo vuole fare non lo fa.
0: Wer historische Figuren feiern möchte, solle das tun. Aber wer das nicht möchte, müsse es nicht, sagt Scarafoni. Trotzdem sei das kein Grund, sich über den Tod eines Menschen zu freuen, so wie Ozi es tut, sagt SVP-Fraktionssprecher Harald Stauder.
2: Wir haben anscheinend noch kein historisches Bewusstsein, vor allem auf italienischer Seite, aber nicht nur, fehlen die Grundlagen der Südtirol-Geschichte, wenn man mit den Leuten diskutiert, die wissen kaum etwas und dann ist es schnell so, dass Leute in die Ecke gestellt werden. Das heißt, je besser wir unsere Geschichte kennen, desto weniger kann zum Beispiel Alessandro Urzi solche Dummheiten von sich geben.
0: Auch Brigitte Foppa von den Grünen sieht mangelnde Geschichtskenntnisse als Ursache für die Debatte rund um Josef Fontana.
3: Das sagt über uns aus, dass wir mit geschichtlichen Traumata nicht gut umgehen können. Das können Gesellschaften normalerweise nicht. Das ist immer schwer, das ist schon für die Einzelperson schwer, für das Kollektiv ist das immer schwer. Aber hier, glaube ich, müsste man wirklich noch mal beginnen, ein bisschen sachlicher auf die Zeit zu schauen. Und dann bräuchte man auch nicht solche Aussagen zu machen, wie diese unsagbare Aussage von Ozi.
0: Den Historiker Stefan Lechner vom Zentrum für Regionalgeschichte wundert es nicht, dass Josef Fontanas Tod so einen Streit ausgelöst hat. In Momenten wie diesen würden versteckte Spannungen zum Vorschein kommen.
4: Es braucht wirklich nicht viel, es braucht nur einen kleinen Anlass, damit eben solche alte Debatten, die auch zum Teil recht heftig geführt werden, wieder hochkommen.
0: Auch 60 Jahre nach den Anschlägen der Südtirol-Aktivisten sei das noch so, sagt der Historiker. Und die jetzige Debatte sei auch nicht die letzte gewesen. So schnell werde sich das nicht ändern. Weil Südtirol so eine komplexe Geschichte hat, gäbe es einfach verschiedene Ansichten über die Vergangenheit. Der Konflikt habe zwar immer weiter abgenommen, könne aber jederzeit wieder aufflammen, so wie jetzt nach dem Tod von Josef Fontana.
5: Die meisten Schülerinnen und Schüler denken jetzt nur noch an die Sommerferien. In den wenigen Tagen ist es soweit. Der letzte Schultag ist am nächsten Dienstag. Die Vorbereitungen für das nächste Schuljahr laufen aber schon auf Hochtouren. Denn ab September wird einiges anders sein. Für besonders viele Diskussionen sorgt gerade die Sexualerziehung. Die Regierung in Rom hat dafür ja neue Regeln beschlossen. Und zwar darf Sexualkunde in den Mittel- und Oberschulen nur noch mit Zustimmung der Eltern stattfinden. Das kommt auch so bei uns in Südtirol, wenn es dem Land nicht gelingt, in den nächsten Monaten ein Schlupfloch zu finden. Denn Bildungslandesrat Philipp Achammer ist gegen die Neuerung.
6: Ich glaube, da unter dem Deckmantel, dass man Ideologien ausschließen müsste, was bei uns nicht der Fall ist und auch ein bisschen verfehlt ist in der Argumentation, hat man auch viel Sinnvolles versucht, man wegzuschieben. Denn ich denke, gerade problematische Elternhäuser werden nie zustimmen, wo es gerade dies auch bräuchte, dass Sexualkundeunterricht gemacht wird.
5: Das neue Gesetz aus Rom sieht nicht nur die Zustimmung der Eltern vor, sondern auch ein Sexualkundeverbot in Kindergarten und Grundschule. Auch damit ist Landesrat Achammer nicht einverstanden, unter anderem deshalb, weil durch Aufklärung in der Vergangenheit Missbrauchsfälle aufgedeckt werden konnten. Diese eventuelle Schutzwirkung der Schule würde dann wegfallen, warnt Achammer. Neu ist auch, dass mehr Schulen im Herbst das Smartphone ganz verbannen werden.
6: Wir haben zum einen pädagogische Maßnahmen eingeführt, also Handyführerschein beispielsweise in den Mittelschulen, Weiterentwicklungsmöglichkeiten und zum Teil auch wirklich handyfreie Zonen. Viele Schulen haben ein generelles Handyverbot und haben auch Initiativen eingeführt, aber es braucht auch Initiativen außerhalb. Die Schule allein kann das nicht schultern, es braucht auch außerhalb ganz klare Vorgaben, dass beispielsweise Social-Media-Nutzung vor allem für bestimmte Inhalte erst ab einem gewissen Alter möglich ist.
5: Landesrat Achammer wäre für ein komplettes Social-Media-Verbot für Kinder. Allerdings muss Südtirol hier auf ein EU-weites Gesetz warten. Dieses auslaufende Schuljahr war ja vor allem vom Ausflugsboykott der Lehrpersonen geprägt. Viele Familien fragen sich jetzt, ob es ab Herbst wieder Ausflüge und Expertenunterricht geben wird. Landesschuldirektorin Sigrun Falkensteiner ist optimistisch.
7: Es sind im heurigen Schuljahr schon einige Dinge wieder angelaufen, als klar war, die Vertragsverhandlungen laufen und sind auch zum Abschluss gekommen. Ich erlebe in diesen Tagen, ich sehe sehr viele Schülerinnen und Schüler unterwegs, bei irgendwelchen Ausgängen und Ausflügen. Ich denke, die Diskussion wird in den Lehrerkollegien im Herbst weitergehen, aber ich bin zuversichtlich, dass es einen großen Schritt nach vorne geben wird und dass es sich einpendelt zwischen einem gar nichts und auch zu viel.
5: Diese Woche wird im Landtag auch das neue Bildungsgesetz von Landesrat Achammer diskutiert. Das sieht vor, dass Schulen kein Zwischenzeugnis mehr ausstellen müssen und dass Eltern eine Mitwirkungspflicht haben. Wenn sie zum Beispiel nicht zu Elternabenden kommen, könnten Mütter und Väter künftig eine Strafe zahlen müssen. Das alles könnte ebenfalls bereits ab September gelten, wenn die Regierung in Rom nichts dagegen hat.
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5: Der Regen lässt nicht nach. Seit Stunden regnet es fast ohne Unterbrechung im ganzen Land. Stefanie Derzer mit den Kurznachrichten.
17: Ja, für die Feuerwehren bedeutet das Dauereinsatz. Die neuesten Einsätze hat es jetzt in Kassel-Rutter, am Ritten, in Bozen, im Gardertal, in Brixen und in Lana gegeben. Unter anderem wegen überfluteter Keller, Tiefgaragen und Straßen. Und weil die Böden stark aufgeweicht sind, kann es weitere Muren, Hangrutschungen und Überschwemmungen geben. Ein Erpresserpaar ist jetzt in Bassano del Grappa aufgegriffen worden. Opfer war ein 72-jähriger Mann aus Panzol. Der Rentner hatte sein Auto der Frau geliehen und diese hat es nicht mehr zurückgegeben. Sie hat 4.500 Euro für die Rückgabe verlangt. Der 72-Jährige hat sich das nicht gefallen lassen und die Carabinieri eingeschalten. Bei der vereinbarten Geldübergabe auf einem Parkplatz in Bassano del Grappa haben die Carabinieri das Paar angezeigt und festgenommen. Schon wieder hat es eine Schlägerei in der Bozner Altstadt gegeben, dieses Mal auf dem Pfarrplatz, das ist der Platz hinter dem Dom. In die Schlägerei verwickelt waren drei Männer aus dem Ausland, erst das Eintreffen der Carabinieri konnte die Schlägerei beenden. Wenn morgen die Fußball-WM beginnt, dann erwarten sich die USA, die Gastgeber, vor allem eines, viele Besucher. Der Fußball-Weltverband rechnet mit rund 6,5 Millionen Besuchern in den Stadien. Die Tourismusprognosen seien vielversprechend, heißt es.
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17: Die EU-Kommission will die Bauern mit 500 Millionen Euro unterstützen, weil die Kosten für Dünger angestiegen sind. Die Kommission schlägt außerdem vor, dass die Mitgliedstaaten und das Europäische Parlament die Reserve um 300 Millionen Euro aufstocken sollen. Vor allem der Preis für Stickstoffdünger ist stark von Erdgas abhängig und wegen des Krieges im Nahen Osten und der Sperrung der Straße von Hormuz gestiegen. Schauen wir noch kurz an die Börsen in Europa. Sowohl DAX als auch MIBDEL sind aktuell ins Minus gerutscht.
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5: Welche Auswirkungen haben politische Entscheidungen eigentlich auf Kinder und Jugendliche? Diese Frage soll in Zukunft bei allen Gesetzen und Beschlüssen des Landes gestellt werden, die für Jugendliche wichtig sind. Das plant Landesrat Philipp Achammer. Er will, dass dann zu jugendrelevanten Themen immer Gutachten eingeholt werden. Eigentlich sollte ein solcher Check auf allen politischen Ebenen angewendet werden, von der EU über den Staat und das Land bis hinunter in die Gemeinden. In Italien machen das auch schon einige Gemeinden, Parma zum Beispiel. Dort fragt der Bürgermeister bei jedem Beschluss, was er der Jugend bringt. Wilhelm Schatzer, wäre das auch etwas für die Südtiroler Gemeinden?
18: Ja, der Gemeindenverbandspräsident Dominik Oberstaller sagt, das werde in vielen Gemeinden eh schon teilweise gemacht. Jede habe dabei ihre eigene Strategie. Oberstaller macht es in seiner Gemeinde Welsbergteisten so.
19: Wir versuchen natürlich in erster Linie über unsere jungen Gemeinderäte, ich habe einige davon, und den Gemeindejugendbeirat, auch die jungen Mitbürgerinnen und Mitbürger mit einzubeziehen und dementsprechend natürlich auch ihre Perspektive auf Auswirkungen und auf Themenbereichen zu berücksichtigen.
18: Bei bestimmten Projekten denke man schon an die Jugendlichen, sagt Marion Rigo aus Villanders. Sie ist als Gemeindereferentin für die Jugend zuständig. Was noch zu wenig überprüft werde, ist, ob etwas auch langfristig Auswirkungen auf die Jugend hat.
20: Ich finde, es ist ganz ein interessantes Konzept, dass man eben das so ein bisschen einstuft, dass man da wirklich auch die Jugendlichen mehr in Fokus einnimmt, weil die werden manchmal so vergessen, weil sie so zwischendrin sein, eben zwischen Kinder und Erwachsene. Von dem finde ich den Ansatz sehr interessant und sicherlich auch mal, dass man das so versucht in die Richtung.
18: Die Gemeinden arbeiten an vielen und guten Projekten für die jungen Südtirolerinnen und Südtiroler, aber es gibt noch Luft nach oben. Das sagt Katja Oberrauch, die Vorsitzende des Südtiroler Jugendrings.
21: Wir sehen schon, es gibt Projekte, wo die Jugendlichen wesentlich mehr einbezogen werden. Das heißt zum Beispiel eben, wenn es dann darum geht, ein Spielplatzwerk gebaut oder eben schonstige Infrastrukturen, die direkt mit den Jugendlichen in Verbindung gebracht werden. Wenn wir dann andere Projekte haben, wie Wohnbau oder Infrastruktur, haben hingegen werden die Jugendlichen noch oft gern vergessen, obwohl sie ja diejenigen sein, die davon am meisten profitieren, taten tendenziell, vor allem in der Zukunft dann.
18: Die EU-Kommission hat einen Jugendtest entwickelt und sie unterzieht die eigenen Beschlüsse auch diesem Check. Auch in Deutschland, Österreich, Frankreich und Belgien wird der Jugendcheck angewandt und auch die italienische Regierung hat mittlerweile einen Gesetzentwurf dazu verabschiedet. Es soll eine nationale Beobachtungsstelle eingeführt werden.
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5: Das bleibt heute grau und nass. Auch jetzt am Nachmittag ziehen immer wieder Regenschauer und Gewitter durch. Dieter Peterlin vom Landeswetterdienst. Wie geht es denn morgen und in den nächsten Tagen weiter?
22: Ja, morgen ist dann wieder die Wetterbesserung da. Die Sonne kehrt zurück, nur mehr ein paar Wolken gibt es. In der Früh ist es noch recht frisch. Am Nachmittag erholen sich die Temperaturen wieder. Es wird wärmer, bis zu 26 Grad. Auch am Freitag ähnlich warm, mit Sonne und einigen Wolken. Ab dem Wochenende wird es dann nicht nur sonniger, sondern auch wieder heiß mit bis zu 30 Grad.
5: Das war das Südtirol-Journal Mittagsmagazin vom Mittwoch. Wenn Sie mögen, dann hören wir uns morgen wieder. Ich bin Marlies Winkler. Ich wünsche Ihnen noch einen schönen Nachmittag. Machen Sie es gut.
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23: Viele Feuerwehren und Straßendienste im Land in Einsatz. Mehrere Murenabgänge. Ja, vor allem im Schlerngebiet. Greta Gruber.
24: Zwei Murenabgänge allein bei Kastelruth gesperrt. Deswegen einmal die Landesstraße zwischen Waldbruck und der Abzweigung Dissens. Und dann noch die Oswald von Wolkensteinstraße zwischen Delfen und Kastelruth. Sie werden vor Ort umgeleitet. Auch die bloße Straße gesperrt. Ein Kilometer vor St. Andre. Hier ist der Bach übergegangen und eine Mure auf die Straße runter. Die Landesstraße zwischen Goofy Down und Lyon gesperrt nach einem Murenabgang Höhe dem Spisserhof. Auf der Brenner Autobahn bremst sie nordwärts bei Gossensass ein defekter LKW ein. Im Baustellenbereich, Einsatzkräfte sind da und es geht einspurig vorbei. Stau schon kurz vor der Mautstelle Sterzing. Und südwärts LKW-Stau auf der Brenner Autobahn zwischen Brenner und Sterzing. Auf der Brenner Stadtstraße zwischen Barbian und dem Kaltenkeller weiterhin einspurig nach einem Steinschlag mit einigen Minuten mehr in beiden Fahrtrichtungen. Weiter nördlich auf der Brenner Stadtstraße bei Farn, Höhe dem Fischerteich, eine Baustelle, rund 5 Minuten Zeitverlust in beiden Fahrtrichtungen. Allen unterwegs eine sichere Fahrt.
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23: Der Ansturm ist groß. Jeder will sie haben, die leckeren Speck- und Käseknödel von der Oma. Ja, bevor die Meute kommt und alles ratzfatz wegfuttert. Nochmal gemütlich, Fenster auf, frische Luft schnappen, niedersitzen und entspannen. Mit 3 Hits nonstop. Ed Sheeran, Alan Walker und The Kid Laroi mit Justin Bieber. Das ist Ihre Mittagszeit mit uns. Fein, dass Sie da sind.

0: Ed Sheeran gibt alles. Südtirol 1 hier. Cool, dass Sie auch mit dabei sind. Der Countdown läuft. Die letzten Tage, die letzten Meter, die Schulen sperren zu. Es geht endlich in die Sommerfrische.
1: Ich freue mich, dass jetzt bald fertig ist, die Schule. Dass man in den Sommerferien vielleicht auf Nacht ein bisschen später schlafen gehen kann und nicht so früh aufstehen soll.
0: Sommerfeelings gleich schon mal mit unserem Robbie Williams und All My Life. Guten Abschluss, halten Sie durch und bleiben Sie dran.
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0: Black Eyed Peas und ich bin Anna Schmienbacher auf Südtirol 1. Grüß dich. Er ist nicht nur Musiker mit Leidenschaft, er ist auch ein richtiger Familienmensch. Seine Kids, seine Frau stehen über alles. Ray Garvey.
1: Ich habe schon Momente gehabt, wo mehr Erfolg möglich wäre, aber dafür weniger privat. Und bin ich froh, dass ich das nicht gemacht habe. Und ich meine, ich stehe nackt lieber auf der Kreuzung, um glücklich zu Hause zu sein und mein Career zu Ende, als dass mein Career läuft und zu Hause ist alles kaputt.
0: Mhm, echt schön. Ja, so soll es sein. Können sich sicher viele Künstler eine Scheibe abschneiden. Ray Garvey, talk to your buddy.

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2: Unterwegs auf unseren Straßen, viel, viel los. Es ist 12:30.
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2: Vorsicht, defekter Traktor auf der Brenner Staatsstraße. Greta Gruber.
4: Höhe der Brenner Autobahn Mautstelle Bozenort steht der defekte Traktor Richtung Blumau. Einspur geht's vorbei. Laut unseren Südtirol 1-Hörern sind Einsatzkräfte noch keine da. Defekter Traktor auf der Brenner Staatsstraße. Höhe der Brenner Autobahn Mautstelle Bozenort Richtung Norden. Dann mehrere Straßen gesperrt nach Murenabgängen. Die Landesstraße zwischen Weidbruck und Kastelruth sowie die Ostwald von Wolkensteinstraße zwischen Delfen und Kastelruth. Dann bei St. Andre einmal die bloße Straße, 1 Kilometer vor dem Dorf. Und dann auch die Straße bei Obermelaun. Nach St. Andre geht es aktuell also nur mehr über Karnol. Auch die Straße zwischen Goofydown und Lion bleibt noch weiterhin gesperrt nach einem Murenabgang Höhe Spisserhof. Dann ist ein Unfall passiert zwischen Algund und Döll bei Blars mit 2 Autos. Hier geht es aktuell nicht vorbei, meldet uns ein Südtirol 1-Hörer. Auf der Brenner Staatsstraße gleich 2-mal Einspurigerverkehr mit mehreren Minuten Verlust in beiden Fahrtrichtungen. Einmal zwischen Barbian und dem Kalten Keller nach einem Steinschlag und dann bei Fahrenhöhe Fischerhof. Fischerdeich wegen einer Baustelle. Auf der Brenner Autobahn konnte der defekte LKW in Fahrtrichtung Norden bei Gossensass abgeschleppt werden. Hier werden sie nur mehr kurz eingebremst.
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4: Das ist heute ein Regenwascher nach dem anderen. Aktuell bekommen wir alle mal mehr, mal weniger Regen ab. Immer wieder sind auch ein paar Gewitter im Laufe des Nachmittags möglich. Zusammen mit der Kaltfront hat es auch bis auf 2000 Meter runter ein bisschen angezuckert. Zum Beispiel in Graun im Finchgau. Aktuell hat es hier 6 Grad, in Algund 14, im Marmian nur mehr 10 und in Ullang 11 Grad. Über Nacht dann die Wetterbesserung. Der Regen hört endlich auf. Und morgen starten wir schon mit Sonne rein, im Mix mit harmlosen Wolken. Dazu wärmst du ein bisschen weiter auf, 16 bis 26 Grad an Höchstwerten.

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0: Ganz gelassen mit Maroon 5 durch den Nachmittag hier auf Südtirol 1. Sind Sie eher eine Eule oder ein Vögelchen? Also eher nachtaktiv oder der frühe Vogel fängt den Wurm? Ja, also mit uns, mit Südtirol 1, haben Sie den Wurm schon längst gefunden.
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4: 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Wenn wir eine Brücke machen, wo ist dann der Bauchnabel?
5: Oben.
4: Ja.
3: Genau. Und wer von uns kann denn die Brücke machen? Der Roland oder ich?
5: Magdalena.
4: Ja.
3: Das stimmt. Super.
5: Danke.
3: Und Ivan aus Jenesien im Südtirol 1 Konzertsommer.
6: Gewaltig!
4: Ja!
3: Hast du deinen Nacken schon gelockert, weil es wird geheadbanged?
6: Ja, das wird schon gehen.
4: Ja, ja. Wir wünschen ganz, ganz viel Spaß bei Gegen die Stille.
6: Danke, Südtirol 1.
4: Unsere Agathe heute, Olli Mörs.
2: So come on.
3: Bei 2 Minuten und 34 Sekunden ein Lied von die Bäcker.
7: Lied von der Bäcker, I'm a skipper.
3: Und natürlich damit ein gutes Frühstück.
4: Und den Bäckern so langsam eine gute Nacht.
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0: Wir halten Sie auf dem Laufenden, weiterhin viele Straßen gesperrt, Feuerwehren, Straßendienste fleißig im Einsatz. Greta Gruber.
5: Bei St. Andres sowohl die bloße Straße 1 Kilometer vor dem Dorf gesperrt, als auch die Straße bei Obermelaun. Nach St. Andres geht es aktuell also nur über Karnol. Die Landesstraße dann zwischen Waldburg und Kastelruth sowie die Ostwald von Wolkensteinstraße zwischen Delfen und Kastelruth. Und zuletzt ist noch die Straße zwischen Guffidaun und Lein Höhe Spießerhof gesperrt.
0: Wir wünschen eine gute Fahrt. Kommen Sie sicher an.

0: Schön, dass Sie da sind. Südtirols bester Musikmix, gleich mit Ellie Goulding, Gamper und Aruni und Dermot Kennedy. Also dranbleiben. Jetzt noch schnell alles Wichtige für den Mittwoch. Es geht in die Nachrichtenredaktion um 10 vor 1.
1: Starker Regen, keine Pausen für die Feuerwehren im Land. Straßenverkehr, wieder mehr neue Autos in Südtirol. Und es ist den ganzen Tag über nass. Ich bin Gunde Bichler, grüß Gott.
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1: Der Regen lässt heute nicht nach. Seit Stunden regnet es fast ohne Unterbrechung im ganzen Land. Und die Feuerwehren rücken fast im Minutentakt aus zu Unwettereinsätzen, weil Steine und Erde auf Straßen rutschen, Bäume umstürzen und Keller und Garagen volllaufen. Derzeit vor allem im Schlerngebiet und im Eisacktal. Weil die Böden stark aufgeweicht sind und nicht noch mehr Wasser aufnehmen können, kann es auch in den nächsten Stunden Muren, Hangrutschungen und Überschwemmungen geben. Heute kurz vor Mittag ist in Neumark der ehemalige Südtirol-Aktivist Josef Fontana zu Grabe getragen worden. Nach seinem Tod hatte es eine heftige Debatte gegeben. Vor allem nach einem Facebook-Post des italienischen Rechtspolitikers Alessandro Urzi. Er hatte sich offen über Fontanas Tod gefreut. So etwas sei pietätlos und falsch, sagt der SVP-Fraktionssprecher im Landtag Harald Stauder.
3: Wir haben anscheinend noch kein historisches Bewusstsein, vor allem auf italienischer Seite, aber nicht nur, fehlen die Grundlagen der Südtirol-Geschichte, wenn man mit den Leuten diskutiert, die wissen kaum etwas und dann ist es schnell so, dass Leute in die Ecke gestellt werden. Das heißt, je besser wir unsere Geschichte kennen, desto weniger kann zum Beispiel Alessandro Urzi solche Dummheiten von sich geben.
1: Bei der Beerdigung von Josef Fontana heute im Unterland waren auch viele Landtagspolitiker dabei. Die Landtagssitzung wurde dafür extra unterbrochen. Es gibt wieder mehr Autos auf Südtirols Straßen. Innerhalb eines Jahres ist die Anzahl der Neuzulassungen um 16% gestiegen. Das geht aus neuen Zahlen des Astat hervor. Mehrere Jahre lang war diese Zahl rückläufig, das ist jetzt vorbei. Die meisten neuen Autos haben einen Hybridantrieb, gefolgt von Benzin und Diesel. Der Anteil der Elektroantriebe liegt bei 2%. Mehr als 7000

0: 1000 Anfragen, davon über 6000 Beratungen und fast 900 Beschwerdeakten. Das ist die Bilanz der Volksanwältin über ihre Tätigkeit im vorigen Jahr. Der größte Anteil der Anfragen betrifft die Gemeinden, gefolgt von Landesverwaltung und Sanitätsbetrieb. Die dringendsten Themen für die Menschen in Südtirol sind nach wie vor Wohnbau, Mobilität und Schule. Was den Sanitätsbetrieb angeht, stand die Volksanwältin vor allem mit der Rechtsmedizin in Kontakt. Viele Beschwerden haben nämlich die Tätigkeiten der Ärztekommission betroffen. Patienten haben sich meist einen respektvolleren Umgang gewünscht. Diese Daten hat die Volksanwältin heute im Landtag vorgestellt. Und die Wolken hängen tief, es regnet und ist kühl. Gleich hören Sie die weiteren Aussichten.
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10: Die Aussichten heute nicht nur grau, teils sogar weiß bei so viel Regen. Greta Gruber.
11: Eine ordentliche Regendusche, aktuell zum Beispiel von Bozen über Sarntal und Eisacktal, während im Finchgau eine kurze trockene Phase ist. 15 Grad hat es dabei in Meran, 8 Grad nur mehr im Flersch, 10 in Toblach und 12 Grad meldet uns Kaltern. Blitzdonner, da ist kräftiger Regen auch nochmal am Nachmittag mit dabei. Ab morgen dann bleibt es endlich trocken, wir bekommen die Sonne zurück und die Wolken verschüssen sich im Laufe des Tages immer weiter bei maximal 16 bis 26 Grad.
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11: Nach den Murenabgängen weiterhin mehrere Straßen gesperrt. Bei St. Andre die bloße Straße, 1 Kilometer vor dem Dorf. Und die Straße bei Obermelaun, hier geht's nur über Karnol rauf. Bei Kastelruth die Landesstraße zwischen Waldbruck und der Abzweigung Dissens und auch die Oswald von Wolkensteinstraße. Zwischen Guffidaun und Lein auch ein Murenabgang, Höhe Spießerhof, hier bleibt auch die Straße gesperrt. Zwischen Algund und Blars geht es aktuell auch nicht weiter. Hier ist eine Unfallstelle mit 2 Autos. Freiwillige Feuerwehr sind da, weichen sie über die Staatsstraße aus. Auf der Brenner Staatsstraße Vorsicht bei Blumau. Große Schlaglöcher sind mit Wasser gefüllt, melden uns Südtirol 1 Hörer. Dann kurze Wartezeiten immer auf der Brenner Staatsstraße zwischen Barbian und dem kalten Keller. Hier laufen Arbeiten nach einem Steinschlag und dann auch kurze Wartezeiten bei einer Baustelle Höhe Farn beim Fischerteich. Auf der Brenner Autobahn LKW-Stau zwischen Sterzing und dem Brenner in Fahrtrichtung Norden wegen Überlastung. Allen unterwegs eine sichere Fahrt.
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10: Ja, bei so viel Chaos im Land jetzt ein paar positive Vibes. Fußballfieber auf der ganzen Welt. Ja, die WM, die startet schon morgen. Und mittendrin unser Schiedsrichter, unser Möchtegern-Politiker Ernst Brenner. Es wird sportlich und trumpig in unserer neuen Comedy. Gleich nach 3 Hits. Schönen Mittwoch und eine sichere Fahrt.

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0: Schön, dass Sie da sind. Ellie Goulding und gleich Coldplay aus Südtirol 1. Foul, Abseits, Elfmeter. Unser Ernst Brenner, unser Möchtegern-Politiker, zurzeit voll im Fußballmodus.
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2: Ja, grüß dich, da ist wieder der Ernst Brenner. Enker Fußballer ist der nächste Landeshauptmann.
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2: Ja, weil morgen geht die Fußball-WM los, gell? Alle! Ja, na, also vor allem, mir als Politiker ist man ja froh, wenn wieder Fußball angesagt ist, gell? Weil dann werden einmal einen Monat lang Tore geschossen, anstatt wie sonst allen Böcke von unserer Seite. Außerdem kenne ich mich persönlich sowieso super aus beim Fußballspielen, gell? Weil ich war jahrelang eine tragende Kraft unseres Dorfvereins. Also ich habe die Wasserflaschen und die Sporttaschen getragen. Ja, aber wurscht. Also, Fußball-WM in Kanada, USA und Mexiko, gell? Und der Donald Trump ist auch schon ganz gamsig, gell? Also äußerst unzuverlässigen Quellen zufolge hat er gesagt, wenn die Amis gegen Mexiko spielen, Sam will er persönlich im Tor spielen, weil er lässt sicher kommen von den Mexikanern rein. Aber der Trainer hat gesagt, nein, danke Donald, also du als Tormann bitte nicht. Wenn die Mexikaner einen Freistoß kriegen, sind wir geliefert, weil du versuchst ja seit 2016 eine Mauer aufzustellen, hast noch nie zusammengebracht. Also für den Landeshauptmann, der genau weiß, wenn er faul ist, weil fauler als ich geht nicht, Ernst Brenner wählen und damit Südtirol zuerst.
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0: Hallo Südtirol, feinen Nachmittag hier auf Südtirol 1. Ich denke, ich träume gerade ein bisschen der Gardasee. Da sitze ich mit Freunden in einer netten Cocktailbar. Die Sonne knallt so richtig runter. Wir schlürfen einen Mojito gemeinsam. Ja, und dann kommt dieser Sommerhit. Oh, na, na, na, na, na. Havana, oh, na, na. Half of my heart is in Havana, oh, na, na. Havana, Camila Cabello. Also, wenn da die gute Laune der Sommer nicht kommt, einfach nur kurz dranbleiben.
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0: Es geht in die Verkehrsredaktion mit Greta Gruber. Ja, der Regen, der macht Probleme heute auf unseren Straßen. Immer wieder kommt was runter. Greta, einige Straßen sind gesperrt.
11: Ja, zum Beispiel die Bloße Straße, 1 Kilometer vor St. Andre. Auch die Landesstraße zwischen Waldburg und Abzweigung Tissens ist noch gesperrt. Die Oswald von Wolkensteinstraße zwischen Delfen und Kasselruth hingegen kann jetzt in wenigen Minuten wieder geöffnet werden. Noch gesperrt bleibt die Landesstraße zwischen Guffidarn und Leinhöhe Spisserhof.
0: Danke an alle Feuerwehrleute, an die Straßendienstler. Ihr arbeitet hier auf Hochtouren. Dankeschön und eine sichere Fahrt.

0: Einen Mittwoch, Camila Cabello und ich bin Anna Schwimmbacher aus Südtirol 1. Ja, nicht nur wir sind musikalisch unterwegs, im ganzen Land wird heute Abend die Musik aufgedreht. Das sind unsere Veranstaltungstipps.
1: Ein Bein im Pustertal.
2: Das Chorfestival inmitten der Dolomiten. Über 2800 Stimmen von überall her. 25 italienische, 34 internationale Chöre. Das Alta Pusteria Chorfestival wird heute feierlich eröffnet. Unter anderem mit Jugendchören aus den USA und Kanada. Aus Ungarn das Mix FMK Female Ensemble, aus der Tschechischen Republik ein Rockchor. Und viele mehr heute zum Auftakt. Im Kulturzentrum von Toblach. Kurzer Blick noch nach Innichen. Wir schauen hinter die Klostermauern. Autorin Ingrid Facchinelli weiß ganz viel über das Leben auf Kloster Seben.
3: Wie die Nonnen gelebt und gebetet haben. Es ist eine Geschichte in ein verborgenes Haus, in eine verborgene Welt, die es heute nicht mehr gibt. Vielleicht ist das gerade das, was es so spannend macht.
2: Ins Kloster gehen. Die Buchvorstellung beginnt um 19.30 Uhr in der Gemeindebibliothek von Innichen.
4: Heint in Bozen.
2: Der Musiksommer im Einkaufszentrum auf der 20 Open Air Sommerterrasse. Heute Abend live ab 19 Uhr Jack Free Zone and the Swing in Ciccioli. G-Blended und zum Ausklang DJ-Sound mit Christian Roth und Poldo.
5: Heint bei uns im Burggrafenamt.
2: Lana meets Jazz mit der Akkordeonentdeckung des letzten Jahrzehnts. Vincent Perani, der Jazzmusiker aus Nizza, lässt das Akkordeon, seit er 11 Jahre alt ist, nicht mehr los. Das Solo mit dem Ausnahmemusiker ab 20 Uhr in der Gärtnerei Galerie.

0: Mike Posner für mehr Motivation bei der Arbeit. Es ist 13:30.
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0: Erdrutsche, Murenabgänge, ja, da geht's heute ordentlich zur Sache für unsere Einsatzkräfte. Greta Gruber.
2: Ihr sperrt weiterhin zum Beispiel die Bloße Straße bei St. Andre, 1 Kilometer vor dem Dorf, und die Landesstraße zwischen Waldbruck und Abzweigung Tissens bei Kastelruth. Zuletzt noch die Straße zwischen Guffidaun und Laienhöhe-Spießerhof. Zwischen Delfen und Kastelruth hingegen geht's nach einem Murenabgang endlich wieder weiter. Auf der Brenner Autobahn Richtung Norden, LKW-Stau ab Sterzing bis zum Brenner. Auch für Sie im Auto geht es immer wieder mal langsamer weiter auf dieser Strecke. Auf der Brenner Startstraße geht es nach einem Steinschlag zwischen Barbian und dem Kalten Keller immer noch einspurig weiter. Hier liegen gut 1 Meter große Steinbrocken auf der Straße. Auch der Asphalt wurde beschädigt, melden uns Südtirol 1-Hörer. Sie verlieren in beiden Fahrtrichtungen rund 5 Minuten. Weiter nordwärts auf der Brenner Startstraße bei Fahren bremst sie dann auch noch kurz eine Baustelle ein.
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2: Das Regenwetter lässt heute einfach nicht locker. Wenn, gehen sich nur ganz kurze trockene Pausen aus. Wie aktuell in Gargazon, hier hat es 15 Grad, in Aue 14, Sterzing meldet nur mal um 9 Grad und Sachsen 10 Grad. Ordentlich Regen kommt aktuell vom Unterland übers Eisacktal bis ins Bustertal runter. Zwischen Blitz und starkem Regen geht es dann auch am Nachmittag nochmal weiter. In der Nacht kommt dann endlich die Wetterbesserung. Morgen schon Sonnenschein und nur mal ein paar harmlose Wolken. Die Temperaturen steigen wieder an auf 16 bis 26 Grad maximal.
0: Bereit zum Abflug? Ja, wir bringen jetzt schon Sommer, Sonne, Sonnenschein.
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0: Unantastbar, James Morrison, Alvaro Soler, Sportfreunde Stiller, wir empfehlen Sie zu mega, mega coolen Konzerten. Unser Glücksradl entscheidet, ja, und wir reden nicht lange um den heißen Brei, wir machen jetzt einfach, oder? Legen wir los! Und eine lange Runde und. Ja, das passt. Richtig cool. Am 10. Oktober, Sportfreunde Stiller.

0: reinspaziert. Adele auf Südtirol 1 und ich bin Anna Schwimmbacher.
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0: Das Glücksrad hat wieder entschieden. Sportfreunde Stiller am 10. Oktober in der Stadthalle Bozen. Sonja Oberauch aus Hafling hat sich gerade eben 2 Tickets dafür geschnappt.
2: Ja, danke.
0: Sportfreunde Stiller, hast du die schon mal live gesehen? Die waren ja schon ein paar Mal bei uns hier. Einmal auch in den Gärten von Schloss Trautmannsdorf. Warst du vielleicht dabei?
2: Nein, war ich nicht da.
0: Ja, cool. Also das erste Mal Premiere?
2: Ja, genau.
0: Mega. Und wie schaut's aus? Bist du textsicher?
2: Nein, bin ich nicht.
0: Okay, weil gleich kommt der Sportfreunde Stiller Klassiker, ein Kompliment. Also kannst du schon mal ein bisschen üben.
2: Ja, okay, werde ich machen.
0: Danke dir fürs Mitspielen.
2: Ja, danke, danke. Ich freue mich. Tschüss.
0: Heute drehen wir nochmal am Radl mit Lukas Augscheller. Dranbleiben, ich drücke die Daumen.
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1: Heute schon seit dem Vormittag überall Murenabgänge. Und jetzt haben wir noch eine gesperrte Straße mit uns immer top informiert, Greta Gruber.
2: Die Grönau-Starnstraße gleich nach Waldbruck bei Kilometer 1. Auch hier ist einiges runtergekommen. Die Freiwillige Feuerwehr Waldbruck und der Straßendienst sind vor Ort. Gesperrt die Grönau-Starnstraße bei Kilometer 1 nach Waldbruck. Weiters auch die Landesstraße zwischen Waldbruck und Kastelruth, die bloße Straße bei St. Andre und auch die Straße zwischen Guffidown und Leinhöhe Spießerhof gesperrt. Und ein Unfall ist bei Bozen Süd passiert. Auf der Einsteinstraße beim Kreisverkehr sind ein LKW und Auto aufeinander geprallt. Sie stehen in der inneren Spur kurz vor dem Kreisverkehr. Hier geht es also einspurig vorbei, stockt aber schon zurück.
1: Südol 1 hier, eine sichere Fahrt mit uns.

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1: Gericht in Trier enthebt Suspendierung von Amtsdirektor Ruffini auf. Diskussion um Facebook-Post zu Südtirol-Aktivist Fontana reißt nicht ab. Und es regnet nach wie vor. Ich bin Gunde Bichler. Grüß Gott.
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1: Im Fall Alpenkohle hat das Gericht in Trier heute die Suspendierung von Flavio Ruffini wieder aufgehoben. Der Direktor der Landesumweltagentur war im Zuge der Ermittlungen für ein Jahr von seinem Amt suspendiert worden. Jetzt hat das Überprüfungsgericht in Trier diesen Beschluss wieder aufgehoben. Ruffinis Anwalt wertet das als weiteren Rückschlag für die Ermittlungen. Im Fall Alpenkohle geht es um den Vorwurf von illegalem Handel mit Abfall aus dem Fernheizwerk Laas. Insgesamt wird gegen 19 Menschen ermittelt, 5 Südtiroler saßen über 2 Wochen lang in U-Haft in verschiedenen Gefängnissen. Sie sind inzwischen wieder frei. Viele Landtagsabgeordnete waren heute in Neumarkt bei der Beerdigung des Südtirol-Aktivisten Josef Fontana dabei. In den vergangenen Tagen hatte es eine heftige Debatte gegeben, vor allem weil sich der italienische Rechtspolitiker Alessandro Urzi in einem Facebook-Post über Fontanas Tod gefreut hatte. Das liege hauptsächlich an mangelnden Geschichtskenntnissen, sagt die Fraktionssprecherin der Grünen im Landtag, Brigitte Fopper.
3: Das sagt über uns aus, dass wir mit geschichtlichen Traumata nicht gut umgehen können. Das können Gesellschaften normalerweise nicht. Das ist immer schwer, das ist schon für die Einzelperson schwer, für das Kollektiv ist das immer schwer. Aber hier glaube

0: Ich müsste man wirklich nochmal beginnen, ein bisschen sachlicher auf die Zeit zu schauen. Und dann bräuchte man auch nicht solche Aussagen zu machen, wie diese unsagbare Aussage von Urzi.
1: Josef Fontana war in den 1960er Jahren Teil des Befreiungsausschusses Südtirol und auch bei der Feuernacht dabei. Dafür war er auch verurteilt worden. Später war Fontana als Historiker tätig und beschäftigte sich vor allem mit der Geschichte Tirols und des Unterlands. Alle Hände voll zu tun hatte voriges Jahr die Kinder- und Jugendanwaltschaft. Sie hat 1500 Akten bearbeitet. Die betreffen vor allem Kinder- und Jugendschutz, Mobbing, Trennung und Scheidung. Das zeige, dass die Anwaltschaft als Anlaufstelle angenommen und genutzt wird. Das hat Jugendanwältin Daniela Hüller heute bei der Vorstellung des Tätigkeitsberichts im Landtag gesagt. Im Mittelpunkt der Tätigkeit stehen Beratung und Vermittlung, so Hüller. Es gibt wieder mehr Autos auf Südtirols Straßen. Innerhalb eines Jahres ist die Anzahl der Neuzulassungen um 16% gestiegen. Das geht aus neuen Zahlen des ASTAT hervor. Mehrere Jahre lang war diese Zahl rückläufig, das ist jetzt vorbei. Die meisten neuen Autos haben einen Hybridantrieb, gefolgt von Benzin und Diesel. Der Anteil der Elektroantriebe liegt bei 2%. Und wolkenverhangen und nass ist die Wochenmitte, dazu kühl. Gleich hören Sie mehr zu den Temperaturen.
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9: Bleib Blick raus aus dem Fenster. Ja, da sind wir froh drinnen zu sein, Greta Gruber.
10: Weiters ist es nass und trüb draußen, Regen aktuell in vielen Landesteilen. Nur im Finchgau eine kurze trockene Pause. Die Temperaturen ungewohnt frisch, 11 Grad hat es in Bruneck, 6 noch mehr in Sulden, 14 noch in Bozen und 8 Grad im Flersch. Heute noch so regnerisch bis in den Abend hinein. Ab morgen dann die Sonne zurück und es bleibt trocken. Dazu feinere Temperaturen wieder zwischen 16 und 26 Grad.
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10: Gerade reingekommen, ein Unfall auf Domebo Richtung Meran. Es hat ein Auto gegen die Leitplanken geschleudert zwischen Eppan und Derlan. Es hat sich dabei überschlagen. Polizei ist schon vor Ort. Es geht einspurig vorbei, stockt aber schon zurück. Vorsicht, Unfall auf Domebo Richtung Meran zwischen Eppan und Derlan. Dann gleich mehrere gesperrte Straßen nach Murenabgangen. Die Grönow Startstraße gleich nach Waldbruck bei Kilometer 1. Die Landesstraße zwischen Waldbruck und Kastelruth. Die bloße Straße bei St. Andre und auch die Straße zwischen Guffidown und Lein. Höhe Bisserhof. Dann noch Blick nach Bozen Süd zum Unfall zwischen einem LKW und Auto bei der Einsteinstraße beim Kreisverkehr. Hier geht es einspurig vorbei, stockt aber schon zurück. Dann der Blick auf die Brenner Startstraße. Gleich zweimal werden sie eingebremst. Einmal zwischen Barbian und dem Kalten Keller. Hier laufen Arbeiten nach einem Steinschlag. Und dann noch bei Fahren. Hier ist eine Baustelle Höhe Fischerdeich. Und zuletzt der Blick auf die Brenner Autobahn. LKW-Stau nordwärts zwischen Störzing und dem Brenner. Auf der Überholspur kommt es auch am Brenner zu kurzen Wartezeiten. Allen unterwegs viel Geduld und eine sichere Fahrt.
9: Ja, heute einiges los. Unsere Greta hat richtig viel zu tun. Danke für Ihre Meldungen und danke an alle Einsatzkräfte, die gerade im Einsatz sind. Danke, danke.
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9: Geldtasche raus, Karte hinhalten, bezahlt. Ja, das geht alles fluxi, passt schon ein bisschen zu schnell. Schauen Sie eigentlich noch auf den Display vom Apparat, wenn Sie bezahlen? Wir haben nachgefragt. Nach 3 Hits nonstop. Lady Gaga, Hurts und Alex One. Einen schönen Mittwoch und heute vor allem eine sichere

0: ist Lady Heart Power, Lady Gaga auf Südtirol 1. Zahlen Sie lieber bar oder mit Karte? Ja, mit der Karte geht's halt schnell, wir müssen nicht denken, ist bequem. Aber ist auch ein bisschen gefährlich. Wenn der falsche Betrag eingegeben wird, schauen Sie da genau hin?
1: Ja, auf den Kassazettel auf jeden Fall schaut man auch.
2: Ich tue schon kontrollieren, so. Man schaut, dass ich weiß, was ich habe, nur auf der Rechnung und so weiter. Mhm.
3: Ja, halt tue ich schon. Ich sehe es auf dem Display und schaue, weil ich zahle mit Ruhe. Und dann sehe ich es, ob es zusammenstimmt.
0: Ja, kontrollieren ist immer besser, zeigt auch die Erfahrung von unserem Kollegen Südtirol 1-Moderator Lukas Augscheller.
4: Ich habe da einfach in einer Bar in Wien 2 Bier bestellt, habe das Handy ans Lesegerät gehalten und dann habe ich im Nachhinein gesehen, dass da 25 Euro abgebucht wurden. Ich habe dann auch den Barkeeper darauf angesprochen, der meinte, er hat sich verdippt, aber wie er da auf 25 Euro kommt, ist mir nicht ganz klar. Hat sich dann schon eher nach einer Masche angefühlt, die er wahrscheinlich öfter abzieht.
0: Ja, ob aus Versehen oder nicht, das kann schon mal passieren. Trotzdem schauen längst nicht alle auf den angezeigten Betrag.
5: Große Beträge waren es sicher nicht gewesen, weil war mir glaube ich schon aufgefallen, aber auch geschaut kann ich jetzt nicht wirklich.
6: Ich bin eine Schlampige in der Sache. Ich habe ganz viel mit der Karte, aber ich muss sagen, ehrlich gesagt, ich kontrolliere es nicht.
7: Ich schaue eigentlich nicht danach, was ich gezahlt habe.
0: Ja, ich habe da auch zu viel Vertrauen und bin auch ein bisschen schlampend unterwegs.

0: schöne Stimmung, schönen Mittwoch, schönen Nachmittag aus Südtirol 1. Morgen Startschuss der WM. Ja, und passend dazu gibt's eine neue Stadionhymne von Thorsten Einarsson. Dieser Song hat Feuer, Motivation. Alle gleich. Ich freue mich schon auf die ersten Tore, auf die ersten Spiele. Morgen um 21 Uhr geht's los. Und dranbleiben, jetzt Thorsten Einarsson gleich im Fußballtrikot.
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Hier sind Sie richtig. Cool, dass Sie da sind. Ich bin Anna Schwimbacher aus Südtirol 1. Wenn sich zwei Weltstars zusammentun und einen Hit schreiben, veröffentlichen, ja, dann kann das nun gigantisch werden. Justin Bieber und Ed Sheeran, zwei gute Freunde auch im privaten Leben, jetzt mit dem Hit I Don't Care. Ja, genau genommen ist das nicht die erste gemeinsame Single. Ed Sheeran hat Love Yourself erst für sich geschrieben und dann an Justin weitergegeben. Ja, gute Freunde unterstützen sich halt und helfen zusammen. Und genau

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1: Wir haben es jetzt gleich 2:30. Ich bin Greta Gruber aus der Südtirol 1 Service Redaktion. Hallo. Murenabgänge beschäftigen weiterhin unsere Feuerwehren und Straßendienstler. Einmal gesperrt deswegen die Grüner Staatsstraße bei Kilometer 1 nach Weidbruck, die Landesstraße zwischen Weidbruck und der Abzweigung Dissens sowie die Straße zwischen Guffidan und Laienhöhe Spisserhof. Die bloße Straße bei St. Andre hingegen konnte jetzt wieder für den Verkehr geöffnet werden. Auf der Brenner Staatsstraße immer noch einspuriger Verkehr zwischen Barbian und dem Kalten Keller nach einem Steinschlag. Hier wird jetzt zunächst ein Lokal-Augenschein gemacht von der Gemeinde zusammen mit Straßendienst und Geologen. Kurz eingebremst, immer auf der Brenner Staatsstraße werden sie noch bei Fahren wegen einer Baustelle. Lkw-Stau gibt es zwischen Sterzing und dem Brenner auf der Brenner Autobahn Richtung Norden. Auch für Autos kurze Wartezeiten am Brenner. Die Unfallstelle auf der Memo Richtung Meran zwischen Eppan und Derlang konnte geräumt werden. Hier hat sich ein Auto gedreht. Das konnte jetzt abgeschleppt werden.
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1: Grau, trüb, nass, heute der Mittwoch bis in die Nacht noch. Zwischendurch können es auch mal kurz wettern. Die Temperaturen dabei, huiuiui, frisch. 11 Grad hat es jetzt in Bruneck, 14 in Bozen, 6 Grad in Sulden und 8 Grad im Flersch. Ab morgen dann endlich wieder Sonnenschein zurück mit noch ein paar harmlosen Wolken. Es bleibt auch trocken, dazu auch wieder feinere Temperaturen zwischen 16 und 26 Grad.
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0: Was für ein gemütlicher Mittwochnachmittag auf Südtirol 1 mit mir, Anna Schwimmbacher, und mit Lost Frequencies. Und jetzt ab in den Feierabend, in den Feiernachmittag. Lukas Augscheller übernimmt und Luki, du hast volles Programm für diesen regnerischen Mittwoch heute.
1: Ja, absolut. Also einmal eine richtig tolle Serie in unserem Streaming-Tipp. Da wird es richtig spannend heute mit Nemesis, falls ihr eben heute nicht mehr raus wollt, sondern nur noch auf die Couch.
0: Gute
1: und
0: Idee.
1: Sehr gute Musik haben wir natürlich. Einmal Südtirols besten Musikmix ganz regulär, aber auch das neue Album von Niall Horan schauen wir uns genauer an. Also wirklich alles dabei, auch für so einen regnerischen Mittwoch in Südtirol 1 Live.
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0: Elton John und Britney Spears. Einen feinen Nachmittag bei uns hier auf Südtirol 1. Wir haben es jetzt 10 vor 3. Die Nachrichten.
1: Club Max in Brixen bleibt zu. Gericht weist Rekurs ab. Tod von Josef Fontana. Debatte über Bombenjahre wird weitergehen. Und immer wieder regnet es. Ich bin Gunde Bichler. Schönen Mittwochnachmittag.
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1: Der Club Max in Brixen bleibt zu, das teilen die Betreiber mit. Die Disco muss nämlich für 2 Wochen schließen, also bis zum 19. Juni. Das hat Polizeichef Ferrari entschieden. Dagegen hatte der Betreiber geklagt. Das Gericht hat jetzt aber die Klage abgewiesen und die Schließung bestätigt. Grund dafür ist die Gefährdung öffentlicher Sicherheit, sagt der Polizeichef. Es habe nämlich Schlägereien gegeben. Damit fällt auch das Schools Out Festival in der Disco Max aus. Die Tickets werden rückerstattet, sagt der Betreiber. Der Tod des Südtirol-Aktivisten Josef Fontana hat nicht nur Trauer, sondern auch Streit ausgelöst. Der Parlamentarier Alessandro Urzi von Fratelli d'Italia etwa hatte sich öffentlich über Fontanas Tod gefreut und dafür heftige Kritik geerntet. Der Historiker Stefan Lechner vom Zentrum für Regionalgeschichte sagt, es braucht nicht viel, damit solche alten Debatten wieder hochkommen. Auch 60 Jahre nach den Anschlägen der Südtirol-Aktivisten sei längst noch nicht alles aufgearbeitet.
3: So schnell wird sich das nicht ändern. Also eine Historisierung fällt natürlich leichter, je länger der zeitliche Abstand ist. Also Historisierung im Sinn eines sachlich-wissenschaftlich nüchternen Blicks in die Vergangenheit, das wird zweifellos der Fall sein. Aber ich denke doch, dass es da noch weiterhin Kontroversen geben kann und auch geben wird.
1: Weil Südtirol so eine komplexe Geschichte hat, gäbe es verschiedene Ansichten über die Vergangenheit, sagt der Historiker. Die Spannungen hätten zwar immer weiter abgenommen, könnten aber jederzeit wieder aufflammen, wie jetzt nach dem Tod von Josef Fontana. Der Direktor der Landesumweltagentur Flavio Ruffini kann wieder zurück an seinen Arbeitsplatz. Das Gericht in Trient hat heute seine Suspendierung aufgehoben. Ruffini war im Zuge der Ermittlungen im Fall Alpenkohle für 1 Jahr von seinem Amt suspendiert worden. In dem Fall geht es um den Vorwurf von illegalem Handel mit Abfall aus dem Fernheizwerk LAS. Insgesamt wird gegen 19 Verdächtige ermittelt. 5 Südtiroler saßen über 2 Wochen lang in U-Haft in verschiedenen Gefängnissen. Sie sind inzwischen wieder frei. Der heurige Mai war weltweit der zweitwärmste Mai seit Beginn der Wetteraufzeichnungen. In ganz Europa war der Monat geprägt von raschem Übergang zwischen sehr kühlen Temperaturen und einer intensiven Hitzewelle. Noch nie hatte es so früh im Jahr in Westeuropa so hochsommerliche Temperaturen gegeben. Das meldet der Klimadienst des Erdbeobachtungsprogramms Copernicus. Und heute schaut es gar nicht mehr nach Hochsommer aus. Es regnet und ist kühl. Gleich hören Sie die weiteren Aussichten.
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7: Ja, keine Sorge, die Sonne kommt bald wieder zurück. Morgen. Greta Gober.
8: Über Nacht die Wetterbesserung und morgen können wir endlich wieder ein bisschen Sonne genießen. Die Wolken bleiben auch harmlos. Bei Höchstwerten zwischen 16 und 26 Grad. Heute aber erstmal noch viele, viele Regentropfen. Die größten Niederschlagsmengen dabei von Unterland bis ins Ahrntal und in den Dolomiten. Aktuell messen wir 7 Grad im Fitch St. Jakob, 11 in Eppan, 9 in Doblach und 13 Grad in Laas.
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8: Die Landesstraße zwischen Waldbruck und der Abzweigung Diesens bei Kastelroth bleibt nach einem Murenabgang weiterhin gesperrt. Wieder offen hingegen die Grödner Staatsstraße kurz nach Waldbruck bei Kilometer 1 und die Straße zwischen Guffidaun und Blein nach einer Murehöhe Spisserhof. Auf der Brenner Staatsstraße zwischen Barbian und dem Kalten Keller geht es nach einem Steinschlag weiterhin einspurig weiter. Wir haben mehrere 1 Meter große Steinbrocken, voraussichtlich auch den Asphalt beschädigt. Hier entscheiden Gemeindestraßendienst zusammen mit Geologen aktuell die nächsten Schritte. Überlastungsstau bremst sie auf der Brenner Autobahn ein Richtung Norden. Am Brenner rund 4 Kilometer Stau, LKW-Stau schon ab Störzing. Danke den ganzen Feuerwehren und Straßendiensten noch heute im Einsatz und weiterhin eine sichere Fahrt.
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7: Schönen Nachmittag bei uns. Adam Lambert, Medusa und Holly Humberstone. Das ist jetzt unser Team für entspannte und gute Laune, trotz dieses Wetters. Und 3 Hits nonstop haben wir dabei. Gut, dass Sie uns dabei haben.

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0: Südtirol 1 Live für unseren Mittwoch. Hallo. Ja, wirkliche Unmengen von Regen seit gestern und auch heute noch bis in die Nacht hinein gibt's Regen. Greta Gruber.
1: Über die letzten Tage hochgerechnet kommt da ordentlich was zusammen und nach der großen Trockenheit liegen wir heuer erstmal fast im ganzen Land über den langjährigen Niederschlagsdurchschnitt. Nur im Raum Meran liegen wir noch knapp darunter.
0: Und das ist auch ein gutes Zeichen für die anstehenden Herz-Jesu-Feuer. Das Wetter sollte sich bis dahin ja beruhigen.
1: Der Sommer kommt jetzt nach und nach wieder zurück, denn die Sommerluft von Spanien macht sich auf den Weg zu uns. Zugleich sollte sich auch ein stabiles Hochdruckgebiet aufbauen. Ab morgen überwiegt so schon meist der Sonnenschein. Mit dem Wochenende gibt es dann auch wieder die sommerlichen Temperaturen mit um die 30 Grad im Unterland und Ätschtal.
0: Also endlich wieder Sommer und die Natur hat auch wieder ein bisschen Wasser abbekommen. Feinen Nachmittag.

0: Bruno Mars passt sich nicht diesem Mittwoch an, der hat trotzdem gute Laune, trotz dieses Wetters. Wir sind auf jeden Fall gut gelaunt und ja, auch gut reingestartet heute.
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4: Angela aus Mals gewinnt im frühen Frühquiz. 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
5: Oben.
4: Ja.
3: Genau. Und wer von uns kann denn die Brücke machen? Der Roland oder ich?
5: Magdalena.
4: Ja.
3: Das stimmt.
4: Ist wahr.
3: Super.
5: Danke.
3: Und Ivan aus Jenesien im Südtirol 1 Konzertsommer.
6: Gewaltig!
4: Ja!
3: Hast du deinen Nacken schon gelockert, weil es wird geheadbanged?
6: Ja, das wird schon gehen.
4: Ja, ja. Wir wünschen ganz, ganz viel Spaß bei Gegen die Stille.
6: Danke, Südtirol 1.
4: Unsere Agathe heute, Olli Mörs.
2: So come on.
3: Bei 2 Minuten und 34 Sekunden ein Lied von die Bäcker.
7: Lied von der Bäcker, Skipper.
3: Und natürlich damit ein gutes Frühstück.
4: Und den Bäckern so langsam eine gute Nacht.
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0: David Guetta mit diesem Klassiker zum Mitsingen und gleich der neue von Tampa City. Davor aber erstmal ein paar Tipps für den Abend, werde ich sagen, hier auf Südtirol 1.
1: Ein Pains im Pustertal.
2: Das Chorfestival inmitten der Dolomiten. Über 2800 Stimmen von überall her. 25 italienische, 34 internationale Chöre. Das Alta Pusteria Chorfestival wird heute feierlich eröffnet. Unter anderem mit Jugendchören aus den USA und Kanada. Aus Ungarn das Mix FMK Female Ensemble, aus der Tschechischen Republik ein Rockchor und viele mehr heute zum Auftakt im Kulturzentrum von Toblach. Kurzer Blick noch nach Innichen. Wir schauen hinter die Klostermauern. Autorin Ingrid Facchinelli weiß ganz viel über das Leben auf Kloster Seben.
3: Wie die Nonnen gelebt und gebetet haben. Es ist eine Geschichte in ein verborgenes Haus, in eine verborgene Welt, die es heute nicht mehr gibt. Vielleicht ist es gerade das, was es so spannend macht.
2: Ins Kloster gehen. Die Buchvorstellung beginnt um 19.30 Uhr in der Gemeindebibliothek von Innichen.
4: Heint in Bozen.
2: Der Musiksommer im Einkaufszentrum auf der 20 Open Air Sommerterrasse. Heute Abend live ab 19 Uhr Jack Free Zone and the Swing in Ciccioli. G-Blended und zum Ausklang DJ-Sound mit Christian Roth und Poldo.
5: Heint bei uns im Burgaufnahmt.
2: Lana meets Jazz mit der Akkordeonentdeckung des letzten Jahrzehnts. Vincent Perani, der Jazzmusiker aus Nizza, lässt das Akkordeon, seit er 11 Jahre alt ist, nicht mehr los. Das Solo mit dem Ausnahmemusiker ab 20 Uhr in der Gärtnerei Galantus.
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2: 3:30 und auf der Brenner Autobahn gibt es Überlastungsstaus. Greta Gruber.
5: Nordwärts am Brenner staut es rund 3 Kilometer zurück. Auf der Normalspur schon ab Sterzing immer wieder LKW-Stau. Nach einem Murenabgang bleibt weiterhin die Landesstraße zwischen Weidbruck und der Abzweigung Dissens bei Kassel-Ruth gesperrt. Wie lange die Arbeiten noch dauern, ist immer noch unklar. Auf der Brenner Staatsstraße geht es zwischen Barbian und den Kaltenkeller weiterhin einspurig vorbei nach einem Steinschlag. Genauso auch bei Farn, bei einer Baustelle. An beiden Stellen braucht es ein paar Minuten mehr.
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5: Durchlüften tut heute richtig gut bei diesen frischen Temperaturen. 11 Grad hat es jetzt in Sarntein, 10 in Franzensfeste, 8 nur mehr in St. Magdalena in Xiers und 14 Grad in Salurn. Eine Regendusche zieht aktuell vom Unterland Richtung Bozen, eine weitere breitet sich vom Gardertal übers Bustertal aus. Ab heute Nacht bleibt es dann endgültig trocken und morgen kommt auch wieder die Sonne zum Vorschein. In Mix mit ein paar Wolken bei 16 bis 26 Grad.
2: Und wir holen uns auch heute bei diesem Regen noch ein bisschen Sommerstimmung.
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2: Ja, wir haben da noch Tickets zu verschenken zu den coolsten Konzerten diesen Sommer. Und wir schauen mal, was rauskommt beim Glücksrad jetzt. Einmal Vollschwung. Und das stoppt bei... Ja. Oh, sehr cool! Alvaro Soler, mega! Ein ausverkauftes Konzert und bei uns bekommen Sie noch Gratis-Tickets. Also 0471 44 3000, ganz schnell anrufen und gewinnen!
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0: gibt Gas für den Mittwoch. Und jetzt verschenken wir 2 Tickets für Álvaro Soler.
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0: Ja, das ist wirklich so cool. Ein Konzert beim Benosta Festival in Glons mit Álvaro Soler und ja, Magdalena Figl aus Wangen sichert sich diese 2 Tickets bei uns. Hoi und gratuliere.
2: Ja, hallo. Dankeschön.
0: Sehr cool. Du, das Konzert ist ausverkauft, gell? Also bei uns hier bekommst du noch die letzten Tickets.
2: Ja, super. Perfekt.
0: Mega. Álvaro Soler, richtige Sommerstimmung, eigentlich perfekt. Und Glons auch, sehr schönes Festivalgelände. Also ganz, ganz viel Spaß.
2: Danke.
0: Ja, und eine Chance gibt es auch noch heute für Gratis-Tickets in unserem Konzertsommer. Vielleicht kommen die ja zu Ihnen.
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4: Und da sind wir auch schon sofort informiert, wenn es passiert, eine Gefahrenstelle auf der Mebo. Greta Gruber.
5: Richtung Bozen liegen orange Spanngurte zwischen Lahn und Gagazon mitten auf der Straße. Fahrzeuge weichen plötzlich aus, hier bitte vorsichtiger fahren. Orange Spanngurte liegen auf der Mebo Richtung Bozen zwischen Lahna und Gagazon.
4: Updates zum Verkehr und auch zum Wetter nach den Nachrichten, die kommen jetzt dran. Wir haben es 10 vor 4.
6: Rekurs abgewiesen. Disco Max in Brixen bleibt geschlossen. Keine Verzögerung. BBT-Zulaufstrecken in Nordtirol werden gebaut. Und so langsam zieht der Regen ab. Ich bin Gunde Bichler. Guten Nachmittag.
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6: Der Club Max in Brixen bleibt zu, das teilen die Betreiber mit. Die Disco muss nämlich für 2 Wochen schließen, also bis zum 19. Juni, das hat Polizeichef Ferrari entschieden. Dagegen hatte der Betreiber geklagt. Das Gericht hat jetzt aber die Klage abgewiesen und die Schließung bestätigt. Grund dafür ist die Gefährdung öffentlicher Sicherheit, sagt der Polizeichef. Es habe nämlich Schlägereien in der Disco gegeben. Damit fällt auch das Schools Out Festival in der Disco Max aus. Die Tickets werden rückerstattet, sagt der Betreiber. Welche Auswirkungen haben politische Entscheidungen auf die Kinder und Jugendlichen? Diese Frage soll in Zukunft bei allen Gesetzen und Beschlüssen des Landes gestellt werden, die für Jugendliche wichtig sind. Das plant Landesrat Philipp Achammer. In den Gemeinden wird das schon zum Teil gemacht, sagt Katja Oberauch. Sie ist die Vorsitzende des Südtiroler Jugendrings.
8: Wir sehen schon, es gibt Projekte, wo die Jugendlichen wesentlich mehr einbezogen werden. Das heißt zum Beispiel eben, wenn es dann darum geht, ein Spielplatz wird gebaut oder eben sonstige Infrastrukturen, die direkt mit den Jugendlichen in Verbindung gebracht werden. Wenn wir dann andere Projekte haben, wie Wohnbau oder auch Infrastruktur, haben hingegen werden die Jugendlichen noch oft gern vergessen, obwohl sie ja diejenigen sind, die davon am meisten profitieren, hatten tendenziell vor allem in der Zukunft dann.
6: Auch diese langfristigen Folgen sollten dem Jugendcheck unterzogen werden, sagt Oberauch. In Nordtirol werden die Zulaufstrecken zum Brennerbasistunnel gebaut, so wie geplant. Die Arbeiten werden nicht aufgeschoben. Das Projekt bleibt im Programm der österreichischen Bundesbahnen ÖBB. In den vergangenen Wochen war über eine Verschiebung aus Kostengründen nachgedacht worden, das ist jetzt aber vom Tisch. In Südtirol begrüßen Landeshauptmann Kompatscher und Landesrat Alfreider diesen Beschluss der ÖBB. Sie sagen, damit der Brennerbasistunnel wirklich funktionieren kann, brauche es leistungsfähige Zulaufstrecken. Immer mehr Menschen in Südtirol fahren mit Bus und Bahn. Im Jahr 2024 sind rund 44.000 Entwertungen in Südtirol gezählt worden. Das sind um 12% mehr als im Jahr davor. Das hat das Astat erhoben. Der meistgenutzte Fahrschein ist der Südtirol-Pass mit über 34% der Entwertungen, gefolgt vom Abo Plus für Kinder und Jugendliche und dem Senioren-Abo. Jugendarbeit ist ein wichtiger Ort für Demokratie, Teilhabe, Orientierung und gesellschaftlichen Zusammenhalt. Das haben die Leiter der Jugenddienste vor kurzem bei ihrer gemeinsamen Vollversammlung in Bozen gesagt. Fachkräfte der Jugenddienste haben zusammen mit Experten aus Bildung, Wissenschaft, Politik und Gesellschaft über die Zukunft junger Menschen und der Jugendarbeit beraten. Und der Regen lässt allmählich nach, die Regenpausen werden länger. Gleich hören Sie mehr zum Wetter.
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4: Heute noch der Regenschirm, morgen dann schon die Sonnenbrille. Greta Gruber.
5: Ab heute Nacht trocknet's auf, die Wetterbesserung kommt und morgen scheint die Sonne im Mix mit ein paar harmlosen Wolken. Auch die Temperaturen wieder feiner bei 16 bis 26 Grad. Heute noch einiges an Regen mit dabei, aktuell im Bozenraum, Eisacktal und Bustertal zum Beispiel, während es in Finchgau erstmal trocken bleibt. In Schlanders hat es dabei 16 Grad, im Flersch 8, im Mühlen 10 und in Auer 14 Grad.
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5: Weiterhin vorsichtiger unterwegs auf der Mebo Richtung Bozen. Orange Spanngurte liegen zwischen Lana und Gagerzun mitten auf der Straße. Wir haben den Straßendienst informiert. Die Landesstraße zwischen Waldbruck und Kastelruth bleibt weiterhin gesperrt nach einem Murenabgang. Einspurig geht's auf der Brenner Staatsstraße zwischen Barbian und dem Kalten Keller weiter. Hier haben größere Steinbrocken die Straße beschädigt. Und auf der Brenner Autobahn Richtung Norden rund 3 Kilometer Überlastungsstau bei Brixen.
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4: Hallo bei uns hier, feinen Nachmittag. Ja, also die Kids und die Jugendlichen, die denken ja nicht mehr wirklich über die Schule nach in dieser Woche. Viele Erwachsene aber schon. Die Frage stellt sich jetzt, gibt es nächstes Schuljahr immer noch zum Beispiel Sexualkunde? Die Regierung in Rom will das ja stark einschränken fürs nächste Schuljahr. Das schauen wir uns gleich mal an. Nach drei

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0: feinen Nachmittag bei uns hier auf Südtirol 1. Hallo. Ja, gibt's noch irgendein Schlupfloch für Südtirol oder ist es bei uns im nächsten Schuljahr auch so wie im Rest Italiens? Also die Frage, die sich da viele stellen, wenn es um Sexualkunde geht. Die Regierung in Rom möchte solche Unterrichtsthemen in Zukunft wirklich stark einschränken. Sogar in Mittel- und Oberschulen darf es dann nur noch Sexualkunde geben, wenn da alle Eltern einverstanden sind. Ja, Bildungslandesrat Philipp Achammer ist klar dagegen.
1: Ich glaube, da unter dem Deckmantel, dass man Ideologien ausschließen müsste, was bei uns nicht der Fall ist und auch ein bisschen verfehlt ist in der Argumentation, hat man auch viel Sinnvolles versucht, man wegzuschieben. Denn ich denke, problematische Elternhäuser werden nie zu stimmen, wo es gerade dies auch bräuchte, dass Sexualkundeunterricht gemacht wird.
0: Tja, und in Kindergärten und Grundschulen soll das Thema generell komplett verboten werden, laut Rom. In Vergangenheit hat sich's aber durchaus ausgezahlt, die Kinder frühzeitig richtig zu informieren, teilweise auch bevor sie damit im Internet in Kontakt kommen. Also wichtige und fundierte Informationen zu verbieten oder aus der Schule rauszuhalten zu einem Thema, das so heikel und wichtig sein kann, das kann fast nicht die richtige Lösung sein, oder? Südtirol 1 hier für den Nachmittag. Mit

0: Pink mit diesem Ohrwurm für die Kaffeepause. Schönen Nachmittag bei uns hier auf City Roll 1. Und gleich zum Mitsingen, Harry Styles mit einem seiner neuen. Einfach dranbleiben.
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0: Ich halte Schulter für den Nachmittag hier auf Südtirol 1. Ich bin Lukas Augsteller. Ja, Sie kennen Niall Horan wahrscheinlich schon als Mitglied von One Direction. Ist eine Weile her. Mittlerweile hat er aber ja schon sein 4. Soloalbum rausgebracht und das heißt Dinner Party. Warme Gitarren, ganz viel Gefühl, Geschichten aus seinem echten Leben. Der Titel, der kommt übrigens auch nicht von ungefähr, also seine Freundin hat er tatsächlich auf einer Dinner Party kennengelernt. Ja, und Martin Bergmann hört gemeinsam mit uns mal rein.
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2: Wer bei Niall Horan auf den nächsten großen Superhit wartet, der könnte überrascht sein, denn den gibt's hier vielleicht gar nicht. Dinner Party ist kein Album, das laut um Aufmerksamkeit bittet. Es ist eher eines, das man sich in Ruhe anhört und

Mittelpunkt steht die Geschichte, wie Horan seine Freundin kennengelernt hat, aber er macht daraus kein schnulziges Liebesalbum. Es geht genauso um Erinnerungen, Abschiede und die Menschen, die unser Leben verändern können. Musikalisch setzt er auf einen deutlich natürlicheren Sound. Weniger Hochglanzpop, mehr echte Instrumente, mehr Platz für seine Stimme. Alles wirkt warm, direkt und angenehm ungekünstelt.

Nicht jeder Song bleibt sofort hängen, vor allem in der Mitte verliert das Album etwas an Spannung, trotzdem bleibt die Grundidee stark und zieht sich konsequent durch die Songs. Niall Horan versucht nicht, sich neu zu erfinden oder Trends hinterherzulaufen und genau das macht dieses Album so sympathisch. Deshalb gibt es von mir nicht überragende, aber immer noch gute 4 von 5 Album-Checkpoints. Martin Bergmann, Südtirol 1 Musikredaktion.

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3: 16:30 haben wir es jetzt und es sind viele unterwegs auf der Brenner Autobahn Nordspur. Greta Gruber.
4: Rund 3 Kilometer Stau zwischen Störzing und dem Brenner. LKW-Stau schon streckenweise abbrixen. Die Landesstraße zwischen Waldbruck und Kastelruth bleibt weiterhin gesperrt. Hier laufen aufwendige Räumarbeiten nach einem Murenabgang. Einspurig geht's auf der Brenner Staatsstraße zwischen Barbian und dem Kalten Keller weiter. Wir haben größere Steinbrocken die Straße beschädigt.
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4: Etwas blauer Himmel schafft es aktuell durch. Im Finchgau, rund um Bozen, sei es auch im Unterland, zeitgleich Regen vom Eisacktal übers Pustertal. Gegen Abend zieht nochmal eine Front durch, dann ist Schluss mit dem regnerischen Wetter und ab morgen kommt nach und nach der Sommer zurück. Den Anfang macht ein freundlicher Sonne-Wolken-Mix und Höchstwerte zwischen 16 und 26 Grad. Aktuell messen wir in Deutschnofen knackige 7 Grad, in Dauphers im Münstertal 12, in Benz 8 und in Oberfindl 10 Grad.
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0: Adel.
1: Einen schönen Feierabend, den allerersten bei uns hier auf Südtirol 1. Und das ist ein besonderer Tag, zumindest für die Finchka. Kastelbell ist jetzt den Durchzugsverkehr los. Keine Spur mehr vom täglichen Stau hier. Das Dorf hat jetzt mit dem Umfahrungstunnel seine Ruhe. Gemeindereferent Thomas Black freut sich so richtig, der hört jetzt auch wieder den Dorfbrunnen so ein bisschen plätschern.
2: In Kastelbell haben wir jetzt sicher mehr Lebensqualität. Man kann da in der Bar sitzen, kann einen Ratsch machen, man hört gut und die Kinder können auch zu lernen über die Straße gehen. Ich glaube, wir haben jetzt eine sichere Dorfstraße in Kastelbell.
1: Ja, und die Fußgängerampel, die bleibt vorerst mal noch ein bisschen weiter stehen. Und auch der Lkw-Verkehr mit Ziel Kastelbell wird noch genau unter die Lupe genommen, sagt Bürgermeister Gustav Dabeiner.
3: Kastelbell ist nach wie vor ein attraktiver Ort und genauso Galsaun, die, wo es natürlich Betriebe haben, Anziehungspunkte sein, die, wo es noch auch zukünftig für die Kunden interessante Möglichkeiten haben, einzukehren.
1: Also ja, es werden noch Lkw und Autos durch Kastelbell fahren, aber wesentlich weniger. Die Straße durchs Dorf wird auch wohl zurückgebaut werden und die Geschwindigkeit der Autos soll auch reduziert werden.
3: Die Gemeindeverwaltung gemeinsam mit der Wirtschaft und mit der Bevölkerung ist sicherlich daran dabei, Projekte zu entwickeln, wie wir eben diese Abschnitte neu definieren können.
1: Und eins ist fix, und das können wir ruhig ein bisschen feiern, Kastelbell wird ruhiger. So, gratuliere.
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0: Südtirol 1 live hier für den Nachmittag. Wir haben es jetzt 10 vor 5. Zeit für unsere Nachrichten.
1: Projekt Zivilcourage startet im Burggrafenamt. Immer mehr Beschwerden bei Antidiskriminierungsstelle. Und der Regen hat nachgelassen. Ich bin Gunde Bichler. Guten Nachmittag.
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1: Gewaltprävention betrifft alle und macht nicht an der Gemeindegrenze Halt. Das sagt der Sozialreferent der Bezirksgemeinschaft Burggrafenamt Reinhard Bauer. Bezirksgemeinschaft und Jugenddienst Meran haben deshalb zusammen das Projekt Zivilcourage gestartet. Es ist eine Kampagne zur Prävention von Gewalt. Es gibt Aufkleber mit Infos zu Notrufnummern, Beratungsstellen und Diensten zur Unterstützung. Sie sind heute vorgestellt worden. Im Mittelpunkt steht immer die Zivilcourage, sagt Bauer.
3: Es geht um die Frage, wie wir als Gesellschaft reagieren, wenn Menschen angegriffen werden, beleidigt werden, bedroht oder eben ausgegrenzt werden. Es geht darum, hinzusehen, wenn andere wegsehen, zu handeln, wenn andere es eben nicht tun.
1: Das Projekt ist heute in Meran vorgestellt worden. Bei der Antidiskriminierungsstelle des Landes gehen immer mehr Beschwerden ein. Das steht im Jahresbericht für 2025. Er ist heute im Landtag vorgestellt worden. Die Stelle berät Menschen in Fragen zu Diskriminierung, etwa wegen ethnischer Herkunft. Zugenommen haben die Beschwerden bei Diskriminierung wegen der sexuellen Orientierung, heißt es in dem Bericht. Und Menschen mit Behinderung würden sich oft an die Stelle wenden, etwa wegen architektonischer Barrieren. In Nordtirol werden die Zulaufstrecken zum Brennerbasistunnel gebaut, wie geplant. Die Arbeiten werden nicht aufgeschoben. Das teilt die Landesregierung in Nordtirol mit. Das Projekt bleibt im Programm der österreichischen Bundesbahnen ÖBB. In den vergangenen Wochen war über eine Verschiebung aus Kostengründen nachgedacht worden, das ist jetzt aber vom Tisch. In Südtirol begrüßen Landeshauptmann Kompatscher und Landesrat Alfreider diesen Beschluss der ÖBB. Sie sagen, damit der Brennerbasistunnel wirklich funktionieren kann, brauche es leistungsfähige Zulaufstrecken. Seit mehr als 4 Jahren ist in der Ukraine jetzt schon Krieg. Er dauert inzwischen so lange wie der Erste Weltkrieg. Heute sind es genau 1568 Tage. Und ein Ende ist immer noch nicht abzusehen. Russland will weiterhin die Ukraine militärisch und politisch zurückdrängen. Aber die Ukraine setzt Russland mit Drohnenangriffen immer mehr unter Druck. Papst Leo wird heute Abend in Barcelona den höchsten Kirchturm der Welt segnen, den 172,5 Meter hohen Christusturm der Sagrada Familia. Der 10. Juni ist zugleich der 100. Todestag von Antoni Gaudí, Baumeister des Wahrzeichens. Mit dem Bau der Kathedrale ist schon vor über 150 Jahren begonnen worden. Fertig wird sie erst 2030. Und eine Regenfront zieht ab, die nächste kommt. Gleich gibt's mehr zum Wetter.
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0: Ja, Mordsmix heute mit ganz viel Grau bei den meisten. Greta Gruber.
13: Nur im Unterland ein paar Auflockerungen mit Sonnenstrahlen. Im oberen Pussertal zieht ein Regenwascher aus, raus, während der nächste vom oberen Finchgau her in Anmarsch ist. Dabei messen wir Sand in Tafers 11 Grad, in Eiers 14, in Radein 9 und in Ratschings 12 Grad. Mit morgen dann endlich die Wetter.

0: Wetterverbesserung. Kein Regen mehr, dafür wieder Sonnenschein und nur noch ein paar Wolken bei 16 bis 26 Grad.
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0: Eingebremst werden Sie auf der Brenner-Autobahn Nordspur. Rund 2 Kilometer Stau am Brenner zurück. Lkw-Stau immer wieder schon abbrixen. Ein paar Minuten mehr braucht es auf der Brenner Staatsstraße bei Farn wegen einer Baustelle Höhe Fischerteich. Und immer noch gesperrt nach einem Murenabgang ist die Landesstraße zwischen Weidbruck und der Abzweigung Diesens bei Kastelroth. Eine gute Fahrt.
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2: Schönen Feierabend bei uns hier. Ja, also die besten Harmonikaspieler weltweit haben am Wochenende in Gardatal ihren Auftritt hingelegt und den Junioren-Weltmeistertitel hat sich ein Grödner geholt. Ja, wir ratschen gleich mal mit dem frisch gebackenen Junioren-Weltmeister mit unserem Südtiroler des Tages. Nach 3 Hits Non-Stop von Kesha, Ray Garvey ist auch mit dabei und
3: Bibi Rexha.

0: schönen Feierabend.
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0: Ja, wir Südtiroler haben mal wieder richtig abgeräumt, und zwar bei den Harmonika-Weltmeisterschaften im Stiegl. Der Grödner David Raphael Walbot hat bei der Jury ja wirklich besonders was Tolles hinterlassen und ist jetzt Junioren-Weltmeister. Hoi David, grüß dich.
2: Ja, hoi Lukas.
0: Du, also mit 18 Jahren schon so ein mega Erfolg, das kannst du selber noch nicht ganz glauben, gell?
2: Ja, also den Anfang war ich schon fast ein unglaubwürdig, weil nach dem Auftritt habe ich einfach Zweifel, da habe ich mir gedacht, das ist nicht so gut gegangen. Ich habe ein Stück teilweise schlecht gespielt wegen der Aufregung halt und so. Aber ja, wenn ich das gehört habe, hat es mich schon gefreut, dass es halt schlecht gegangen ist.
0: Ja, logisch. Also insgesamt 27 sind in deiner Kategorie gegeneinander angetreten und du bist der Beste. Da ist die Aufregung dann schon ein bisschen groß im Voraus, oder?
2: Ja, ich habe ein bisschen ein Problem gehabt, dass ich nicht ganz eingespielt war. Deswegen war ich ein bisschen kalt und dann ist es auch noch anders. Aber dann ist das eigentlich recht gut weitergegangen.
0: Ja, und du sagst auch, du konntest dich jetzt nicht ewig auf den Wettbewerb richtig vorbereiten. 5 Monate hattest du Zeit.
2: Da habe ich ein bisschen ein Problem gehabt, weil ich bis Weihnachten leider eine kleinere Zirkel gehabt habe und fallen ein paar Töne, also sind nicht alle drauf. Ja, im August haben wir die neue bestellt, zu Weihnachten ist sie gekommen und nachdem habe ich effektiv umgehabt mit den neuen Stücken, weil davor hat es nicht so viel Sinn gehabt.
0: Ja, und auf jeden Fall eine Mega-Leistung. Und dann heute auch noch das Goldabzeichen mit 100 Punkten abgeschlossen. Also für das alles zusammen bist du heute unser Südtiroler des Tages.
2: Danke. Danke.
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0: coole Hits, ganz viele Erinnerungen zu dieser tollen Sängerin. Ja, seit 2025 hat die nichts mehr gepostet, nichts mehr rausgebracht. Wir hoffen natürlich, da kommt noch mal was. Aber ja, jetzt erstmal feinen Feierabend mit uns hier mit Südtirols bestem Musikmix. Gleich mit Kamerad.
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0: Kameras bei uns hier ganz gemütlich in den Feierabend was zu tun haben heute Abend. Das wäre unser Plan, würde ich sagen. Dazu ein paar richtig gute Tipps.
1: Ein Beins im Pustertal.
2: Das Chorfestival inmitten der Dolomiten. Über 2800 Stimmen von überall her. 25 italienische, 34 internationale Chöre. Das Alta Pusteria Chorfestival wird heute feierlich eröffnet. Unter anderem mit Jugendchören aus den USA und Kanada. Aus Ungarn das Mix FMK Female Ensemble, aus der Tschechischen Republik ein Rockchor. Und viele mehr heute zum Auftakt. Im Kulturzentrum von Toblach. Kurzer Blick noch nach Innichen. Wir schauen hinter die Klostermauern. Autorin Ingrid Facchinelli weiß ganz viel über das Leben auf Kloster Seben.
3: Wie die Nonnen gelebt und gebetet haben. Es ist eine Geschichte in ein verborgenes Haus, in eine verborgene Welt, die es heute nicht mehr gibt. Vielleicht ist das gerade das, was es so spannend macht.
2: Ins Kloster gehen. Die Buchvorstellung beginnt um 19.30 Uhr in der Gemeindebibliothek von Innichen.
4: Heint in Bozen.
2: Der Musiksommer im Einkaufszentrum auf der 20 Open Air Sommerterrasse. Heute Abend live ab 19 Uhr Jack Free Zone and the Swing in Ciccioli. G-Blended und zum Ausklang DJ-Sound mit Christian Roth und Poldo.
5: Heint bei uns im Burghofnamt.
2: Lana meets Jazz mit der Akkordeonentdeckung des letzten Jahrzehnts. Vincent Perani, der Jazzmusiker aus Nizza, lässt das Akkordeon, seit er 11 Jahre alt ist, nicht mehr los. Das Solo mit dem Ausnahmemusiker ab 20 Uhr in der Gärtnerei Galantus.
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1: 5:30 und gleich zweimal werden wir auf der Brenner Staatsstraße eingebremst aktuell. Greta Gruber.
2: Einmal bei Farnhöhe im Fischerteich wegen einer Baustelle und dann weiter südwärts zwischen Barbian und dem Kalten Keller. Hier geht es nach einem Steinschlag weiterhin einspurig weiter. Lkw-Stau wegen Überlastung gibt es auf der Brenner Autobahn Richtung Norden, schon ab Brixen, immer wieder bis zum Brenner. Und an so einem regnerischen Tag viele mit dem Auto auf dem Heimweg. In Brixen stockt und staut auf der Hauptachse quer durch die Stadt, in Bruneck am Nordring. In Bozen auf der Innsbrucker Isaac-Ufer Galileistraße und bei der Meraner Kreuzung. Überlastet auch die Meberbrücke bei Sinig.
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2: Vor der Wetterbesserung heute Nacht jetzt nochmal die letzte Regenfront. Vom Finchgau zieht nach und nach nochmal der Regen durchs Land und dann übers Pustertal raus. Morgen dann endlich wieder Sonnenstrahlen auf der Haut genießen. Wolken sind nur mal ein paar harmlose mit dabei. Auch die Temperaturen steigen schon etwas an, auf 16 bis 26 Grad. Aktuell messen wir in Gais 11 Grad, in Allgäu 15, in Neumarkt 16 und in Freienfeld 12.

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1: Tracy Chapman. Richtig schön, dass Sie uns mit dabei haben für den Feierabend hier auf Südtirol 1. Tja, und viele beschweren sich ja, dass Fußball zu politisch geworden ist. Aber unser Ernst Brenner weiß das besser jetzt auf die WM hin, gell? Gleich bei uns hier die Comedy auf Südtirol 1.
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1: 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Feinen Feierabend bei uns hier. Und freuen Sie sich auch schon so auf die WM wie er hier?
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13: Ja, grüß dich, da ist wieder der Ernst Brenner. Enker Fußballer ist der nächste Landeshauptmann.
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13: Ja, weil morgen geht die Fußball-WM los, gell? Alle! Ja, nein, also vor allem, mir als Politiker ist man ja froh, wenn wieder Fußball angesagt ist, gell? Weil dann werden einmal einen Monat lang Tore geschossen, anstatt wie sonst Almböcke von unserer Seite. Außerdem kenne ich mich persönlich sowieso super aus beim Fußballspielen, gell? Weil ich war jahrelang eine tragende Kraft unseres Dorfvereins. Also ich habe die Wasserflaschen und die Sporttaschen getragen, ja. Aber wurscht, also Fußball-WM in Kanada, USA und Mexiko, gell? Und der Donald Trump ist auch schon ganz gamsig, gell? Also äußerst unzuverlässigen Quellen zufolge hat er gesagt, wenn die Amis gegen Mexiko spielen, Sam will er persönlich im Tor spielen, weil er lässt sicher kommen von den Mexikanern rein. Aber der Trainer hat gesagt, nein, danke Donald, also du als Tormann bitte nicht. Wenn die Mexikaner einen Freistoß kriegen, sind wir geliefert, weil du versuchst ja seit 2016 eine Mauer aufzustellen, hast noch nie zusammengebracht. Also für den Landeshauptmann, der genau weiß, wenn er faul ist, weil fauler als ich geht nicht, Ernst Brenner wählen und damit Südtirol zuerst.
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0: Aufkleber mit Infos vorgestellt. Gleichstellungsrätin, Mobbing bleibt Hauptthema. Und die nächste Regenfront überquert uns vom Finchgau her. Ich bin Gunde Bichler. Guten Abend.
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0: Gewalt vorbeugen durch einfache Gesten im Alltag. Das will eine Kampagne im Burggrafenamt. Bezirksgemeinschaft und Jugenddienst haben sie ins Leben gerufen. Jetzt werden Aufkleber verteilt mit Infos zu Notrufnummern und Beratungsstellen. Sie sind heute vorgestellt worden. Dazu Reinhard Bauer, Sozialreferent der Bezirksgemeinschaft Burggrafenamt.
2: Zivilcourage bedeutet ja nicht, sich selbst in Gefahr zu bringen. Das bedeutet einfach aufmerksam zu sein und doch zu handeln, wo man helfen kann.
0: Ziel des Projekts ist es, die gemeinsame Verantwortung zu stärken, um betroffene Menschen zu unterstützen. Viele Schulen beteiligen sich daran, außerdem Forum Prävention, SASA und Gemeinden. Mobbing ist nach wie vor ein großes Thema in der Arbeit von Gleichstellungsrätin Brigitte Hofer. Sie hat heute im Landtag den Jahresbericht vorgelegt. Über 700 Fälle und Beratungen sind voriges Jahr bearbeitet worden. Knapp die Hälfte davon betreffen Mobbing und geschlechtsspezifische Diskriminierung, gefolgt von Vereinbarkeit von Familie und Beruf, sexuelle Belästigung und Stalking. Über 60% der Ratsuchenden sind Frauen. Heuer will die Gleichstellungsrätin stärker auf Mobbing aufmerksam machen und sensibilisieren. Der Landtag hat heute einen Antrag des Team K abgelehnt, mit dem die Gästekarte für Touristen neu geregelt werden sollte. Das Team K spricht von verpasster Chance. Die Abgeordneten hatten vorgeschlagen, dass die Gäste nur mehr in der Gegend die Gästekarte nutzen sollten, wo sie auch Urlaub machen und dass der Zugang zu bestimmten Hotspots wie Cedda oder Karasee reglementiert wird. Die Gästekarte sorgt seit Jahren für Streit, weil Touristen damit für wenige Cent pro Tag im ganzen Land gratis Bus und Bahn benutzen können. In Bozen haben heute Bürgermeister, Regierungskommissarin und Polizeichef an Giacomo Matteotti erinnert. Er starb vor 102 Jahren am 10. Juni. Matteotti war Abgeordneter und Generalsekretär der Sozialistischen Partei Italiens und ist von faschistischen Einheiten entführt und ermordet worden, nachdem er im Parlament öffentlich Wahlfälschungen angeprangert hatte und Gewaltexzesse im Umfeld der Parlamentswahlen. Weltweit sind immer mehr Menschen auf der Flucht, sowohl im eigenen Land als auch über die Grenzen hinweg. Das geht aus einer neuen internationalen Studie hervor. Derzeit sind es rund 35 Millionen Menschen. Das sind dreimal so viele wie noch vor 5 Jahren. Und jetzt gibt's noch einmal Regen. Morgen bessert sich das Wetter wieder. Gleich hören Sie mehr dazu.
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9: Ja, noch einmal schlafen, dann haben wir die Sonne zurück. Greta Gruber.
10: Über Nacht die Wetterbesserung. Morgen sind da nur mal ein paar harmlose Wolken übrig und die Sonne zeigt sich endlich wieder. Auch die sommerlichen Temperaturen kommen nach und nach zurück mit 16 bis 26 Grad maximal. Heute frisch und regnerisch der Abend. 10 Grad hat es in Olang, 5 in Graun, 14 in Montan und 12 Grad sind es in Farn. Im Bustertal und teils im Eisacktal noch eine kurze trockene Pause, während sich die letzte Front weiter voranarbeitet, von Finchgau übers Burggrafenamt Richtung Unterland und Wipptal.
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1: LKW-Stau gibt es auf der Brenner-Autobahn Nordspur, Abrixen immer wieder bis zum Brenner. Heute dann sehr, sehr viel los im Feierabendverkehr. In unseren Städten wie in Brixen auf der Dante-, Albini- und Veneto-Straße, Bozen von der Innsbrucker über die Isaac-Ufer-Straße auf der Galilei-Straße und bei der Meraner Kreuzung und bei Lana auf der Max-Valier-Straße. Allen unterwegs viel Geduld und eine sichere Fahrt.
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2: Einen feinen Abend bei uns hier. Ja, ein Dieb, ein Polizist und eine wirklich spannende Jagd zwischen zwei Erzfeinden. Das klingt schon richtig gut, oder? Schauen wir uns gleich mal an im Streaming-Tipp. Jetzt erstmal drei Hits nonstop für einen feinen Feierabend mit Nico Santos, Wiz Khalifa, Charlie Puth und Jennifer Lopez.

0: Nico Santos bei uns hier. Human Being, richtig feiner Hit für den Abend. Schön, dass Sie uns mit dabei haben. Was ist aber, wenn beim allerletzten Raub, den man sich vornimmt, alles schief geht? Das wird spannend heute in unserem Streaming-Tipp. Die Serie Nemesis.
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0: Er hat schon so einige Dinger gedreht, aber er hat irgendwie nicht so ganz mit diesem einen Kopf gerechnet.
3: Fera-Team suchen sich teure Luxusziele und gehen jedes Mal anders vor.
4: Du glaubst, das waren die, auf die du Jagd machst.
3: Ich weiß es. Die haben meinen Partner umgelegt.
5: Ich bin schon verletzt.
3: Komm schon, Mann.
0: Es ist also was sehr Persönliches. Und ein letzter Raub steht noch an.
6: Du weißt doch, wir wollten damit aufhören.
7: Einen letzten Job. Dann beginnt das nächste Kapitel in unser beider Leben.
8: 6 Millionen nicht verfolgbare Diamanten. Weder im Team?
9: Ich werde euch schnappen. Ist nur eine Frage der Zeit.
0: Ja, das wird nicht besser, wenn sie sich zufällig treffen.
7: Wenn zwei Menschen aufeinandertreffen, wird einer von den beiden gewinnen.
9: Sie spielen hier mit dem Feuer.
7: Nein, das sehen Sie falsch. Ich bin Prometheus. Ich bring das Feuer.
0: Der Cop ist besessen, der Dieb aber auch. Und wo die Emotionen hochkochen, wird's oft blutig. Die Serie Nemesis auf Netflix. Keine Weltneuheit, diese Story, aber für Action-Fans Look auf 4 von 5 Streaming-Sternen wert.

0: Freya Ridings bei uns hier und wir hätten da eine tolle Chance für Sie.
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0: Ja, das Glücksrad steht nochmal bereit heute mit diesen tollen Konzerten den ganzen Sommer lang. 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
0: Südtirol 1 live hier für Ihren Abend. Gleich die Gewinnerin des Golden Tickets oder der Gewinner, je nachdem, wer jetzt als erstes anruft. Mit uns aber jetzt erstmal sofort informiert, wenn es passiert. Gleich zwei Straßensperren gibt es jetzt. Greta Gruber.
17: Die Brenner Staatsstraße zwischen Barbian und dem Kalten Keller ist für dringende Arbeiten gesperrt. Voraussichtlich bis Freitag. Er hat einen Steinschlag große Schäden an Straße verursacht. Umleitung für Autos über die Landesstraße nach Laien, für den Schwerverkehr über die Brenner Autobahn. Gesperrt für dringende Straßenarbeiten die Brenner Staatsstraße zwischen Barbian und dem Kalten Keller. Und dann noch ein Unfallsperre in Algund. Auf der Weingartnerstraße Höhe Negerle sind dein Auto und dein Bus zusammengeprallt. Verletzte gibt's keine. Vor Ort sind Freiwillige Feuerwehr und Karabiniere. Ausweichen am besten über die Mebo. Unfallsperre in Algund auf der Weingartnerstraße.
0: Eine sichere Fahrt mit uns hier.

0: Gute Laune ist angebracht. Richtig, richtig cool. Das Glücksrad ist beim Golden Ticket stehen geblieben.
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0: Tja, und mit diesem Golden Ticket geht's auf alle Konzerte, für die wir die Tickets haben. Also wirklich mega. Und am schnellsten angerufen hat Karin von davon aus Philanders. Hoi, gratuliere.
2: Hallo, super.
0: Wie cool, das Golden Ticket hast du dir jetzt einfach so zum Feierabend noch abgeholt.
2: Ja, super.
0: Mega. Du, jetzt warte mal, ich zähle ein paar auf, gell? Du bist jetzt dabei beim Peter Maffay, bei James Morrison, bei Herbert Bixner, Sportfreunde Stiller, Glock, Glock, Alvaro Soler, das sind jetzt alle deine.
2: Ja, super, ich freue mich. Danke.
0: Mega. Da wird jetzt wahrscheinlich die Liste wachsen, wer alles mit darf, gell? Also da darfst du ja jedes Mal jemanden mitnehmen. Die letzten Golden Ticket Gewinner, die wir hatten, die haben wirklich von Cousins bis Danten nochmal Anrufe bekommen.
2: Ja, werden wir jetzt auch suchen, wenn ich alles mitnehme.
0: Alles klar. Nicht, dass dir das WhatsApp komplett übergeht. Aber gratuliere, ey. Ganz, ganz viel Spaß auf den ganzen Konzerten.
2: Ja, super. Danke.
0: Ja, wirklich, wirklich cool. Und ein paar Tickets haben wir sogar noch. Also gerne morgen auch wieder mitspielen.
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1: 6:30 und weiterhin 2 Straßensperren im Land. Wir starten auf der Brenner Staatsstraße. Greta Gruber.
2: Zwischen Waldbruck und dem kalten Keller ist die Straße ab heute Abend noch voraussichtlich bis Freitagnachmittag gesperrt. Hier sind mehrere 1 Meter große Steinbrocken heruntergestürzt und haben dabei auch die Straße beschädigt. Umleitung für Autos über die Landesstraße nach Lein, für den Schwerverkehr über die Brenner Autobahn. Nach einem Busunfall gesperrt in Algund noch die Weingartnerstraße. Verletzte gibt's keine. Hier sind nähe Nägele ein Bus und Auto zusammengeprallt. Es wird noch auf den Abschlepper gewartet. Vor Ort sind freiwillige Feuerwehr und Karabiniere. Ausweichen am besten über die Meber. LKW-Stau wird uns von der Brenner Autobahn gemeldet. Richtung Norden ab Brixen immer wieder bis zum Brenner. 7 Auto werden am Brenner kurz eingebremst.
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2: Der Regen hat sich nochmal übers ganze Land ausgebreitet. Die letzte Regenfront, die jetzt vom Finchgau Richtung Pustertal einmal durchzieht. Aktuell messen wir dabei in Gagazun 15 Grad, in St. Martin in Thurn 9, in Rednaun 7 und in Kaltern noch 12 Grad. Mit morgen dann nach und nach ein Sommer-Comeback. Den Anfang macht eine freundliche Mischung von Sonne und Wolken und dazu 16 bis 26 Grad.
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0: Ist ein Party am Mittwoch mit Mr. Saxo Beats, Super Bowl 1 Live hier. Feinen Abend, ich bin Lukas Augschaller und gleich gibt's Tame Impala. Einfach dranbleiben hier auf Super Bowl 1.
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0: sehr bei uns hier. Einen feinen Abend. Wir haben es mittlerweile 10 vor 7. Zeit für unsere Nachrichten hier auf Südtirol 1.
1: Blutiger Tankstellenstreit. 67-Jähriger jetzt verstorben. Unwetter. Feuerwehren rücken pausenlos zu Einsätzen aus. Und es regnet bis in die Nacht hinein. Ich bin Gunde Biechler. Guten Abend.
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1: Der 67-jährige Manfred Ricker hat es nicht geschafft. Er ist heute seinen schweren Verletzungen

0: Boden aufgeschlagen. Daraufhin wurde er schwer verletzt ins Bozner Krankenhaus gebracht, wo er jetzt gestorben ist. Dorfmann ist verhaftet worden. Pausenlos im Einsatz sind heute die Feuerwehren in Südtirol. Durch den kräftigen Regen sind die Böden aufgeweicht, immer wieder gehen Muren und Steinschläge ab, Bäume knicken um. Außerdem sind Keller und Garagen überflutet. Im ganzen Land sind deshalb die freiwilligen Feuerwehren unterwegs. Im Eisacktal ist die Brennerstadtstraße beim Kalten Keller aus Sicherheitsgründen gesperrt worden, voraussichtlich bis übermorgen. Oberhalb der Straße ist eine Mauer komplett aufgeweicht und droht abzubrechen. Einige Steine haben sich schon gelöst und sind auf die Straße gekracht. Und die Pegelstände der Flüsse sind hoch. In Bozen Süd, dort wo Eisack und Etsch zusammenfließen, ist vorübergehend die Warnstufe erreicht worden. Südtirol hat eine eigene Arbeitsgruppe für das chronische Fatigue-Syndrom. Immer mehr Menschen leiden nämlich darunter. Das geht aus dem Jahresbericht der Antidiskriminierungsstelle hervor. Die Arbeitsgruppe wird von Primar Sebastianelli geleitet. Sie hat einen klaren Weg für Diagnose und Behandlung entwickelt, damit die Erkrankung rasch erkannt werden kann. Und jetzt zu den Krawallen und Ausschreitungen in Nordirland. Der britische Premier Starmer hat die rassistischen Krawalle in Belfast aufs Schärfste verurteilt. Er hat die Szenen als schockierend und inakzeptabel bezeichnet. Außerdem hat er ein hartes Durchgreifen angekündigt. Philipp Detlefs berichtet.
1: Vermummte, gewalttätige Randalierer zogen durch Belfast, zündeten Autos und sogar Häuser an, in denen Familien wohnten. Verängstigte Bewohner mussten gerettet werden. Die Polizei hatte alle Mühe, die Randalierer in Schach zu halten. Hunderte Menschen hatten sich zuvor versammelt, um gegen Migranten und Einwanderung zu demonstrieren. Hintergrund ist eine Messerattacke in der nordirischen Hauptstadt, bei der ein 30-jähriger Mann ein Auge verlor. Der inzwischen gefasste, mutmaßliche Täter soll aus dem Sudan stammen. Ein Video des brutalen Angriffs war in sozialen Medien verbreitet.
0: Auch in Südengland, in Southampton, hat es zuletzt Krawalle gegeben. Auslöser war die Veröffentlichung von Aufnahmen einer Bodycam, die einen Polizeifehler zeigen nach einer Messerattacke. Und heute gibt's noch Regen, morgen kommt die Sonne zurück. Gleich hören Sie mehr dazu.
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10: Heute lassen wir es noch so grau sein, wir freuen uns schon mal auf die Sonne morgen. Greta Gruber.
11: Da haben wir sie endlich wieder zurück. Über Nacht nämlich endlich die Wetterbesserung. Wolken sind am Morgen nur mehr ein paar harmlose übrig. Dazu gehen sich wieder 16 bis 26 Grad aus. Jetzt zieht noch mal eine letzte, dafür ordentliche Regenwascher durch. Da ist Wetter auch ein wenig. 12 Grad wird uns in Brixen gemeldet, 14 in Kurtatsch, 8 Grad am Brenner und in Glurms.
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11: Vorsichtdefektes Auto auf der Pustertaler Stadtstraße. Ihr steht mitten im Bruneker Umfahrungstunnel mit den Warnblinkern an. Karabiniere wissen Bescheid. Vorsichtdefektes Auto auf der Pustertaler Stadtstraße im Bruneker Umfahrungstunnel. gesperrt. Nach einem Steinschlag bleibt die Brenner Staatsstraße zwischen Waldbruck und dem kalten Keller.

0: Bergarbeiten am Hang und Räumungsarbeiten der Steinbrocken ziehen sich voraussichtlich noch bis Freitagnachmittag. Bis dahin werden Autos über die Landesstraße nach Leyen und der Schwerverkehr über die Brennerautobahn umgeleitet. Die Weingartnerstraße in Agund bleibt noch für die Abschlepparbeiten nach einem Unfall gesperrt. Das Auto wird abgeschleppt, der Bus konnte weiterfahren. Vor Ort sind Karabiniere und freiwillige Feuerwehr. Weichen Sie über die Mebo aus. Und LKW-Stau wird uns von der Brennerautobahn Nordspur gemeldet, streckenweise zwischen Brixen und dem Brenner. Allen unterwegs eine sichere Fahrt.
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2: Schönen Abend bei uns, ja. Handwerkskunst aus Südtirol. Die ist ja wirklich weltweit erfolgreich. Und einer, der was ganz Besonderes in seiner Werkstatt macht, ist Tom Orgler. Wir schauen uns gleich mal hier in das Südtiroler Holz an, das zu richtig schönen handgemachten Gitarren wird. Ja, macht drei Hits.

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0: feinen Abend bei uns hier auf Südtirol 1. Hallo. Ja, Südtiroler Holz zusammen mit Südtiroler Handwerkskunst. Das kann dann nur gut werden, würde ich sagen. Dom Orgler aus Bercher, der baut im Pustertal handgemachte Gitarren. Und die Südtiroler Fichte zu verwenden, ist für ihn wirklich was Fantastisches.
1: Absolut. Ich fühle mich natürlich privilegiert, dass ich den Zugang habe und da in der Region lebe, was einfach auch weltweit bekannt ist für die Fichte. Andererseits geht es darum, dass die Bäume auf einer gewissen Höhe wachsen, also oberhalb von 1400. Die müssen ein gewisses Alter schon mitbringen, 260 Jahre alt. Zweiter ist die Mondphase. Und zwar fällen wir bei abnehmendem Mond 3 Tage vor Neumond.
0: Und da bitte jetzt nicht lachen bei den Mondphasen, gell? Das macht wirklich einen Unterschied bei Tonholz. Auch sehr südtirolerisch die Namen der neuen Modelle, die Tom baut.
1: Ich fühle mich stark verbunden mit meiner Heimat und war tatsächlich viel in die Berge unterwegs und haben einfach noch Image gesucht. Und dann haben wir gedacht, vielleicht gibt man jedem Modell ein Bergmassiv, einen Gipfel oder und soll es kommen. Ja. Deshalb gibt es momentan das Modell Latemar, das Modell Violet, das Modell En Rosadira.
0: Ja, und Anfänger-Gitarren baut da Tom Orgler wirklich nicht. Das sind teure Instrumente mit ganz viel Zeit und Materialeinsatz. Und vor allem steckt viel Passion drin.
1: Natürlich ist es eine Arbeit und es ist ein knallhartes Business. Aber es gibt wenige Tage, wo ich ungern zur Arbeit gehe. Absolut. Also es ist ein Leidenschaftsberuf und das kann man, glaube ich, sowas gar nicht dauerhaft machen.
0: Wirklich was Besonderes ist, durfte der Tom und seine Werkstatt erleben. Ich durfte die Gitarren sogar mal anspielen. Echt tolle Instrumente. Und ein Video von Toms Werkstatt gibt es bei uns in der Story heute auf Instagram. Ganz, ganz viel Spaß beim Reinschauen.

0: Let's go! Südtirol 1 live für unseren Mittwoch. Hallo. Ja, wirkliche Unmengen von Regen seit gestern und auch heute noch bis in die Nacht hinein gibt's Regen. Greta Gruber.
1: Über die letzten Tage hochgerechnet kommt da ordentlich was zusammen und nach der großen Trockenheit liegen wir heuer erstmal fast im ganzen Land über den langjährigen Niederschlagsdurchschnitt. Nur im Raum Meran liegen wir noch knapp darunter.
0: Und das ist auch ein gutes Zeichen für die anstehenden Herz-Jesu-Feuer. Das Wetter sollte sich bis dahin ja beruhigen.
1: Der Sommer kommt jetzt nach und nach wieder zurück, denn die Sommerluft von Spanien macht sich auf den Weg zu uns. Zugleich sollte sich auch ein stabiles Hochdruckgebiet aufbauen. Ab morgen überwiegt so schon meist der Sonnenschein. Mit dem Wochenende gibt es dann auch wieder die sommerlichen Temperaturen mit um die 30 Grad im Unterland und Ätschtal.
0: Also endlich wieder Sommer und die Natur hat auch wieder ein bisschen Wasser abbekommen. Feinen Abends.
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1: Feinen Abend aus der Südtirol 1 Service Redaktion. Wir haben es gleich 8:30. Ich bin Greta Gruber. Für dringende Sicherungsarbeiten ist die Brenner Staatsstraße bei Barbianhöhe Kaltenkeller gesperrt, noch bis Freitag voraussichtlich 17 Uhr. Ein Steinschlag hat die Straße stark beschädigt, weiters muss der Hang Steinschlag gesichert werden. Umleitung für Autos über die Landesstraße Lein und der Schwerverkehr über die Brenner Autobahn. Das defekte Auto auf der Bustertaler Staatsstraße im Bruneck Umfahrungstunnel ist weg, meldet uns die Karabiniere Bruneck. Auch bei der Unfallstelle in Algund auf der Weingartnerstraße läuft der Verkehr wieder.
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Rheinau bei 16 Grad im Wipptal bis zu 26 im Unterland. Jetzt aber noch Regen war schon bis in die Nacht hinein, aktuell besonders im Unterland und dann auch Eisacktal, Wipptal und Bustertal. In Sterzing hat es aktuell 9 Grad, in Schlanners 10, in Bozen 14.

0: Before Non Blondes, da können wir alle mit singen. Einen feinen Abend bei uns hier auf Südtirol 1. Und ich würde mal sagen, Sie lehnen sich einfach zurück und genießen gleich mit Loi einen richtig feinen Abend. Einfach dranbleiben.
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0: Schönen Abend bei uns.
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0: Wir haben abnehmenden Mond im Übergang vom Widder in den Stier. Von Vollgas geht's also ein bisschen auf die Bremse. Vivian Dockler mit den Mondtipps.
2: Am Vormittag sind wir noch voll Tatendrang in der Widder-Energie. Da erledigen wir am besten Gartenarbeiten, wie das Düngen der Pflanzen oder auch das Schneiden von Holz. In der zweiten Tageshälfte gönnen wir dem Körper etwas Pause zum Kraftsammeln. Dafür bieten sich kleine Spaziergänge oder Wanderungen an. Dehnungsübungen danach sorgen für Entspannung. Zeigt auch unseren Füßen was Gutes zu tun. Eine pflegende Behandlung bietet sich an.
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Milo für den Abend hier auf Südtirol 1. Richtig schön, dass Sie uns mit dabei haben. Und für Sie gibt es jetzt auch nochmal ganz, ganz viel Musik für die ganze Nacht, wenn Sie Lust haben. Also wir sind auf jeden Fall immer wach. Ab 6 Uhr früh wecken wir dann so richtig auf, auch Sie wieder. Magdalena Dummel gemeinsam mit Daniel Winkler morgen in der Früh. Und wir hören uns dann ab dem Nachmittag. Ich freue mich drauf und jetzt freuen Sie sich.

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